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2: Ich bin Laura Kühne. Guten Morgen.
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2: In der Schweiz werden wieder mehr Wohnungen gebaut. Laut einer Studie des Immobilienberaters Wüst Partner dürften dieses Jahr rund 45'000 und nächstes Jahr 50'000 zusätzliche Wohnungen entstehen. Damit könnte sich die Wohnungsknappheit zumindest etwas entspannen. Allerdings gibt es große regionale Unterschiede. Besonders in den großen Städten dürfte Wohnraum weiterhin knapp bleiben. US-Präsident Donald Trump ist nicht erfreut darüber, dass die EU Kanada zu einem assoziierten Mitglied machen will. Vor Medienschaffenden sagte Trump, es sei potenziell ein feindseliger Akt. Er drohte der EU mit hohen Zöllen und einem Handelsstopp in gewissen Bereichen. EU-Kommissionspräsidentin Ursula von der Leyen hatte angekündigt, Kanada solle ein assoziiertes Mitglied der EU werden, als erstes Land überhaupt. Italien erlässt vielen Autofahrerinnen und Autofahrern im kommenden Jahr die Autosteuer. Damit will die Regierung die Bevölkerung wegen der hohen Benzinpreise entlasten. Die Steuerbefreiung gilt für Autos mit weniger als 80 Kilowatt Leistung und damit laut italienischen Medien für rund 70% der Fahrzeuge. Auch Motorräder sind für ein Jahr von der Steuer befreit.
0: Sport.
2: In der gestrigen Super League-Runde gewinnt Lugano zu Hause gegen FC St. Gallen mit 4:1. Servet kann sich auswärts gegen den amtierenden Meister Thun behaupten und gewinnt mit 4:2. Lugano bleibt nach wie vor an der Spitze der Tabelle. Vor Sio und Ibe auf Platz 3. Noch ist es ruhig unterwegs auf der Strasse. Ihr habt also freie Fahrt, kommt gut und sicher ein Ziel. Sobald sich dann der Nebel überall verzogen hat, gibt es einen Haufen Sonnenstrahlen. Nur ganz wenige Wölkchen ziehen dann sonst vorbei. Alles in allem gibt es einen schönen Tag mit Temperaturen um die maximal 21 Grad.
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4: Guten Morgen, Argovieland. Stimmt gut auf und kommt gut in Donnerstag.

Ganz viel Musik zum Aufstehen. Hier in Argo, wie am Morgen schon. Schön sind wir da. Ich freue mich extrem auf Katy Perry, Watch It Burn. Parat jetzt gerade aber der Rag & Bone Man und der Calvin Harris, Lovers in a Past Life. Nicht nur die beste Musik, sondern auch Diskussionsstoff, fast schon Streitstoff, den wir euch liefern jetzt hier in Argo, wie am Morgen schon. Und ich würde euch da sehr gerne einbinden in eine Diskussion und freue mich fest über eure WhatsApp-Sprachnachrichten auf 07.

99 140 140. Und zwar wenn wir heute der Frage nachgehen und mich nimmt zu wundern, wie ihr es macht oder ob ihr es macht, Bett machen, ja oder nein. Ist euch ein Bett daheim jetzt gerade schön gemacht, nachdem wir aufgestanden sind? Oder liegt die Decke wirr irgendwo auf dem Bett umeinander? 0799 140 140. Macht ihr euch ein Bett, ja oder nein? Und vor allem, warum?

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1: Es ist 17:30.
2: Ich bin Laura Kühne. Guten Morgen.
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2: In der Schweiz werden wieder mehr Wohnungen gebaut. Laut einer Studie des Immobilienberaters Wüest Partner dürften dieses Jahr rund 45.000 und nächstes Jahr 50.000 zusätzliche Wohnungen entstehen. Damit könnte sich die Wohnungsknappheit zumindest etwas entspannen. Allerdings gibt es große regionale Unterschiede. Besonders in den großen Städten dürfte Wohnraum weiterhin knapp bleiben. Die USA wollen den wirtschaftlichen Druck auf Russland wegen des Ukraine-Kriegs erhöhen. Nach dem Senat hat auch das Repräsentantenhaus einem neuen Sanktionsgesetz zugestimmt. Es richtet sich unter anderem gegen russische Politiker, Banken und den Energiehandel. Länder, die große Mengen russisches Öl oder Gas kaufen, könnten mit hohen US-Zöllen belegt werden. Das Gesetz geht nun zur Unterschrift an Präsident Donald Trump. Bei seiner Körpertemperatur war der T-Rex wohl eher Elefant als Echse. Laut einem amerikanischen Forschungsteam war der Tyrannosaurus Rex ein Warmblüter mit einer Körpertemperatur von rund 36 Grad. Das ist ähnlich wie bei einem Elefanten. Der T-Rex konnte seinen Körper demnach unabhängig von der Umgebung warm halten, anders als heutige Echsen.
0: Sport.
2: In der gestrigen Super League-Runde gewinnt Lugano zu Hause gegen FC St. Gallen mit 4:1. Servet kann sich auswärts gegen den amtierenden Meisterthun behaupten und gewinnt mit 4:2. Lugano bleibt nach wie vor an der Spitze der Tabelle. Vor Sio und Ibe auf Platz 3. Noch ist es ruhig unterwegs auf der Straße. Ihr habt also freie Fahrt, kommt gut und sicher euch ein Ziel. Sobald sich dann der Nebel überall verzogen hat, gibt es einen Haufen Sonnenstrahlen. Nur ganz wenige Wölkchen ziehen dann sonst vorbei. Alles in allem gibt es einen schönen Tag mit Temperaturen um die maximal 21 Grad.
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4: Mit dem Soundtrack zum Leben geht es ab in Donnerstag. Schön sind wir da, Argoviland. Das sind One Republic und Need Your Love. Kommt gut in den Tag.

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Tag übernehmen wir den nächsten Wunschbetrag von euch. Guten Morgen mit Tempest City. Self-aware.

0: Tom Walker, Leave the Light On.
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2: 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Alle Farben parat mit Bodytalk jetzt gerade im Soundtrack zum Leben für euch.
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2: Wir wünschen euch einen guten Start in den Donnerstag, das ist der 17. September. Wir haben 6 Uhr.
5: Ich bin Mary Milanovic, guten Morgen.
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5: Ein Jahr nach mehreren Vandalenakten beim Schulhaus Seefeld in Spreitenbach hat die Polizei die Täterschaft ermittelt. Laut einer Gemeindemitteilung führten konkrete Hinweise aus der Bevölkerung zum Ziel. Somit konnte der Gemeinderat die in Aussicht gestellte Belohnung von 1.000 Franken auszahlen. Die Vandalen hatten im vergangenen Herbst beim Schulhaus unter anderem Abfalleimer gesprengt, Spielgeräte beschädigt und die Haupteingangstüre demoliert. Der schwere Hagelsturm von Ende August hat in der Schweiz deutlich größere Schäden verursacht als bisher angenommen. Versicherungen beziffern die Gesamtsumme auf rund 1,5 Milliarden Franken. Ein Rekord für ein Hagelereignis in der Schweiz. Laut dem Schweizerischen Versicherungsverband wurden mehr als 100.000 Fahrzeuge sowie zahlreiche Gebäude beschädigt. Auslöser war eine besonders kräftige Gewitterzelle. In der Schweiz werden wieder mehr Wohnungen gebaut. Laut einer Analyse des Immobilienberatungsunternehmens Wirst Partner werden für dieses Jahr rund 45.000 zusätzliche Wohnungen erwartet. Nächstes Jahr sollen es etwa 50.000 sein. Besonders in den großen Städten dürfte Wohnraum weiterhin knapp bleiben. Die italienische Regierung von Giorgia Meloni will Autofahrerinnen und Autofahrer entlasten und streicht für das kommende Jahr die Autosteuer. Grund dafür sind die hohen Benzinpreise. Konkret müssen Besitzer von Autos, die eine Leistung unter 80 Kilowatt haben, keine Autosteuer bezahlen. Laut italienischen Medien betrifft das rund 70% aller Autos.
6: Sport.
5: In der Schweizer Fußballmeisterschaft verliert der amtierende Meister Thun gegen Servette 2-4 und Lugano schlägt zu Hause den FC St. Gallen 4-1. Lugano bleibt nach wie vor an der Spitze der Tabelle vor Sion und IB.
2: Der Dow Jones in New York schließt 1,2% minus, der Nasdaq schließt unverändert und der Nikkei in Tokio steht aktuell 0,7% im Plus. Noch der Wiese freue ich, ein Euro kostet 95 Rappen, ein US-Dollar 83 Rappen.
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2: 2 Minuten nach dem 6. Grüßt euch ins Auto. Schön, sind ihr mit Argovia unterwegs in den Donnerstag. Habt euch keine Meldungen von Stockhör oder gröberen Staus. Wenn ihr doch etwas seht, das nicht auf die Straße gehört oder noch mit ansteht, gerne durchgehen auf der Argovia Verkehrshotline. Da sind wir immer erreichbar für euch. 0844 845 847. Gute Fahrt.
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2: Den Regenschirm könnt ihr heute daheim lassen. Das geht in sonnigen und trockenen Dienstag. Es hat ein paar Wolken am Himmel, die nicht gross stören. Und dazu 22 Grad am Nachmittag. Zion aktuell zum Mittag starten 11 Grad.
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2: Der Soundtrack zum Zähneputzen, wie versprochen, von alle Farben. Das ist Bodytalk. Guten Morgen.

Marlene, Musik aus St. Gallen. Für euch ist die Tag hier bei Arguvia. Wir haben es 8 ab 6. Ich wünsche euch einen guten Start in Donnerstag mit dem schönen Duo James Morrison und Nelly Furtado.

0: Broken Strings. Wie heisst so schön?
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0: Jawohl. Wir geben euch Diskussionsstoff für an der Kaffeemaschine oder am Morgentisch hier in der Argovia Morgenshow. Es ist 11 ab 6. Macht ihr am Morgen nach dem Aufstehen euch ein Bett oder nicht? Wir sind euch auf die Strasse gefragt.
2: Ich habe mein Bett heute Morgen nicht gemacht. Ich bin absolut kein Morgenmensch und darum mache ich morgen genau das, was nötig ist. Und das gehört für mich halt nicht dazu.
3: Wieso mache ich nicht? Weil am Abend muss ich wieder mal in die gleiche Bett schlafen. Finde ich Zeit verlieren.
4: Ich hatte eine Zeit lang, als ich es geschafft habe. Und es ist das Schönste, wenn du in ein frisch gemachtes Bett kommst und kannst schlafen.
5: Also seit ich mal vor ein paar Jahren irgendwo gehört habe, dass wir Leute, die ihr Bett machen, erfolgreicher sind im Leben. Seitdem habe ich angefangen, mein Bett zu machen. Es klappt nicht immer gleich, aber ich gebe mir Mühe.
0: Okay, da gibt es by the way keine gesicherte Statistik dazu. Ihr könnt auch erfolgreich sein, ohne dass ihr euch ein Bett macht. 0799 140 140 jetzt auf WhatsApp mit Schwätzen. Ist euch ein Bettchen gemacht? Ja? Nein? Warum?

0: die schönsten und die meisten Hits zum Aufstehen. Heute Argovia Morgenschau, 18 Minuten nach dem 6. Mit aktuell 11 Grad zu Bruneck zum Aufstehen. 22 Grad werden noch draus im Argovieland. Dazu eine grosse Portion Sonne und nur wenig Wolken, die nicht gross stören. Auf der Strassen abbremsen heisst es in der Region Zürich auf dem Westring Richtung Basel, zwischen Urdorf Nord und dem Limmentaler Kreuz, plus 10 Minuten. Sonst verliert ihr nie mehr als 10 Minuten. Die ganze Übersicht für euch immer in der Radio Argovia App. Habt Sorge, kommt gut an.
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0: 380 Franken für die Ramona aus Leibstadt.
1: Hey, das ist urgeil, wirklich. Oh, mein Göttibub, der wird sich mega freuen. Ey, so cool, ich gehe shoppen mit dem Geld.
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0: Zu 21 ab 60, guten Morgen, Argovilanz. Ramona, die macht Ende Monat einen Städtetrip auf Berlin mit ihrem Göttibub. Und die 380 Franken, die sind für den Flug. Und die gehen auf uns. Haben Sie gerade ein paar Patzeli Führung für das schöne Programm in der deutschen Hauptstadt?
1: Also, wir werden sicher eine Sightseeing-Tour machen. Und dann werden wir an meinem Geburtstag werden wir eine Shopping-Tour machen. Und das war der Wunsch von meinem Göttibub. Der hat gesagt, ob wir eine Shopping-Tour machen. Ja. Und dann gehen wir noch ein Museum anschauen, Naturwissenschaft. Das ist so ein bisschen sein. Mit einem Game-Museum von den 70er Jahren. Das ist doch ein bisschen, ja, er hat gesagt, das würde ihn interessieren.
0: Und go Panda-Bären und, anschauen, gehen im Zoo, ja, hast du noch dazu geschrieben?
1: Ganz genau, das ist eigentlich sein Wunsch gewesen. Er würde gerne mal Panda-Bären sehen im Zoo. Und die gehen wir anschauen,
0: sehr
1: genau.
0: Schön. Ramona,
1: das machen wir dann am Mittwoch, genau.
0: Du bist ein wunderbar gutes Gotti und jetzt hast du noch den Flug gespart, weil du da mitgemacht hast. 380 Stutz, ja, gehen auf uns.
1: Hure geil, danke viel tausendmal.
0: Argovialand, wir zahlen noch weiter die und die nächsten zwei Wochen. Und kurz nach dem 7. kommt schon eure Chance.
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0: Dualipa, Pierre Domar. Dies Walls, guten Morgen.
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0: Vor aber besonders zu tätowiert, aber eine riesige Stimme. Der Teddy Swims parat, Mr. Know-It-All. Jetzt gerade für euch. Musik aus Deutschland vom Iggy Kelly, Heard It All. Ganz viel Hits parat, unter anderem auch noch Genesis, vor dem 7. da im Soundtrack zum Leben.
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0: Ich wünsche euch einen guten Start in Donnerstag, es ist 6:30.
9: Ich bin Mary Milanovic. Guten Morgen.
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9: Der schwere Hagelsturm von Ende August hat in der Schweiz deutlich größere Schäden verursacht als bisher angenommen. Versicherungen beziffern die Gesamtsumme auf rund 1,5 Milliarden Franken. Ein Rekord für ein Hagelereignis in der Schweiz. Laut dem Schweizerischen Versicherungsverband wurden mehr als 100.000 Fahrzeuge sowie zahlreiche Gebäude beschädigt. Auslöser war eine besonders kräftige Gewitterzelle. In der Schweiz werden wieder mehr Wohnungen gebaut. Laut einer Analyse des Immobilienberatungsunternehmens Wirst Partner werden für dieses Jahr rund 45.000 zusätzliche Wohnungen erwartet. Nächstes Jahr sollen es etwa 50.000 sein. Besonders in den großen Städten dürfte Wohnraum weiterhin knapp bleiben. Die italienische Regierung von Giorgia Meloni will Autofahrerinnen und Autofahrer entlasten und streicht für das kommende Jahr die Autosteuer. Grund dafür sind die hohen Benzinpreise. Konkret müssen Besitzer von Autos, die eine Leistung unter 80 Kilowatt haben, keine Autosteuer bezahlen. Laut italienischen Medien betrifft das rund 70% aller Autos. Auch Motorräder sind für ein Jahr von der Steuer befreit. Wer aber mehrere Autos besitzt, profitiert nur bei einem Auto von der Steuerbefreiung, nämlich bei dem mit der geringsten Leistung.
1: Sport.
9: In der Schweizer Fußballmeisterschaft verliert der amtierende Meister Thun gegen Servette 2:4 und Lugano schlägt zu Hause den FC St. Gallen 4:1. Lugano bleibt nach wie vor an der Spitze der Tabelle vor Sion und IB.
0: Grüßt euch unterwegs, da ist das Neueste auf der Strasse. Im Argoviland alle Stausen, die ihr mindestens 10 Minuten verliert, kurz nach 6:30. Region Solothurn, A1 Richtung Bern, da haben wir die 10 Minuten länger zwischen Unzigen und der Verzögerung Lutherbach über mehrere Abschnitte immer wieder abbremsen. Da. Region Zürich, die A1 Richtung St. Gallen, von Dietike bis zum Gubrist, 10 Minuten drauf rechnen. Und auf dem Westring Richtung Basel geht es eine Viertelstunde länger zwischen Urdorf Nord und dem Limmentaler Kreuz.
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0: Das gibt einen sonnigen und trockenen Dienstag. Es hat ein paar Wolken am Himmel, die nicht gross stören. Und dazu maximal 22 Grad am Nachmittag. Das Vorwald zum Tag starten aktuell 9 Grad.
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0: Der Teddy Swims, der drückt euch Zahnpasta aufs Zahnbürstchen. Mr. Know-It-All, für euch ist der Donnerstag. Schön, sind ihr da.

0: Chandelier, SIA 22 für 7. Guten Morgen.
1: 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Ihr hört die Dagovia Morgenshow mit Matteo Frucci.
0: Jetzt gerade sein Hit zusammen mit dem Cian, How to Heal. Und nächsten Dienstag, da geben wir euch das Stress hautnah an der Radio Argovia Stage im Kifz Aarau. Gibt es ein exklusives Minikonzert, wo ihr mit ein paar Klicks auf argovia.ch und ein bisschen Glück könnt dabei sein. Die Argovia-Hörerin Nicole aus Vollreuenthal, die hat sich da angemeldet und sie hat mich überrascht.
2: Niedecker.
0: Hoi Nicole, da ist der Matteo, Radio Argovia.
2: Ja, grüezi wohl.
0: Ja. Du würdest noch gerne an unsere Radio Argovia Stage mit dem Stress kommen,
2: hm? Ja, mein Mann hat da mal etwas gesagt, er hat mich angemeldet.
0: Aha, was hat er denn da
2: auf? In dem Fall ist das eine Überraschung.
0: Aber so er hat aber deinen Namen angegeben.
2: Ja, genau. Er hat gesagt, jetzt probiert er das und nimmt meinen Namen und dann können wir zusammen gehen. Und ich sage, ja, mach
0: dem
2: du.
0: Fall, in dem Fall bin ich jetzt da,
2: so geil.
0: Bin ich da stellvertretend für deinen Mann und dir die Überraschung überbringen. Du darfst das Test schauen.
2: Oh, so cool, ey. Wow, mega. Nein, ich höre ihn auch gerne. Und wenn ich mit meinem Mann wieder mal darf, noch in meinen Ausgangsfreude, ist doch da cool.
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Genesis. Zum Morgenkaffee, die beste Musik hier in der Argovia Morgenshow. Viertel vor sieben war es. Fahrt vorsichtig, wenn ihr von Zürich her in Aargau unterwegs seid. Gerade eine Unfallmeldung reinkommen von der A1 Richtung Bern, zwischen Spreitenbach und der Raststätte Würrelos. Auf der linken Spur ist das Ganze passiert. Da unbedingt vorsichtig fahren. Gröber ist auch noch gemeldet in der Region Solothurn. 20 Minuten haben länger auf der A1 Richtung Bern, zwischen Herkingen und der Verzügung Lutherbach. Das plus von 20 Minuten. Und in der Region Zürich, da müsst ihr abbremsen rund um den Gubrist. Der längste Stau aktuell auf der A1 Richtung St. Gallen. Von Spreitenbach bis zum Gubrist ein Plus von einer Viertelstunde gemeldet. Mit dem Martin Garrix und dem Sheeran geht es ab in Donnerstag, wo es viel Sonne und 22 Grad gibt. Zu Unterkulm aktuell zum Mittag gestartet 10 Grad.

0: Da ist die ganze Wohngruppe schnell Kopf gestanden.
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0: 10 vor 7. Guten Morgen, Argovieland. Und kurz nach dem 7. Da zahlen wir den nächsten Wunschbetrag von euch. Darum die paar Minuten unbedingt noch nutzen und euch einschicken in der Radio Argovia App, wenn ihr es noch nicht gemacht habt. Gestern haben wir 380 Franken von der Ramona aus Leibstadt übernommen für den Flug auf Berlin. Dort macht sie einen Städtetrip mit ihrem Götti-Bub. Und wo ich ihren Namen im Radio gesagt habe, kurz nach dem 7. Da ist schnell alles drunter und drüber gegangen.
2: Also ich bin auf der Wohngruppe. Ich arbeite mit Menschen mit Beeinträchtigung. Ich bin jetzt auf der Wohngruppe und habe gesagt, ich sollte die Argovia hören. Und dann habe ich gehört, jetzt sind meine Arbeitskolleginnen zwei da und zwei Klienten sind da. Und dann ist mein Name gefallen und sie haben alle miteinander gejubelt. Und es war einfach eine mega Stimmung gewesen. Und ich war eigentlich richtig baff gewesen, weil ich mit dem nicht gerechnet habe. Und, aber alle haben gejubelt, als sie meinen Namen gehört haben.
0: So
2: es
0: war
2: einfach
0: herzig.
2: Eine mega geile Stimmung gewesen. Wirklich alle zusammen, auch Klienten, haben richtig Freude gehabt.
0: Da komme ich selber ein bisschen rüber. Wunderbar. Darum dein Tipp vielleicht als Argovialand?
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0: Heute ist Akira. Geht's ab in Donnerstag. Guten Morgen, Argoviland. Und parat für euch der Solaroy. Musik aus Solothurn, Hurricane.
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0: Alles Wichtige, was ihr wissen müsst, um Donnerstag zu starten, jetzt am 7. Das ist der 17. September.
11: Ich bin Mary Milanovic. Guten Morgen.
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11: Der schwere Hagelsturm von Ende August hat in der Schweiz deutlich größere Schäden verursacht als bisher angenommen. Versicherungen beziffern die Gesamtsumme auf rund 1,5 Milliarden Franken. Ein Rekord für ein Hagelereignis in der Schweiz. Laut dem Schweizerischen Versicherungsverband wurden mehr als 100.000 Fahrzeuge sowie zahlreiche Gebäude beschädigt. Auslöser war eine besonders kräftige Gewitterzelle. Ein Jahr nach mehreren Vandalenakten beim Schulhaus Seefeld in Spreitenbach hat die Polizei die Täterschaft ermittelt. Laut einer Gemeindemitteilung führten konkrete Hinweise aus der Bevölkerung zum Ziel. Somit konnte der Gemeinderat die in Aussicht gestellte Belohnung von 1.000 Franken auszahlen. Die Vandalen hatten im vergangenen Herbst beim Schulhaus unter anderem Abfalleimer gesprengt, Spielgeräte beschädigt und die Haupteingangstüre demoliert. In der Schweiz werden wieder mehr Wohnungen gebaut. Laut einer Analyse des Immobilienberatungsunternehmens Würst Partner werden für dieses Jahr rund 45.000 zusätzliche Wohnungen erwartet. Nächstes Jahr sollen es etwa 50.000 sein. Besonders in den großen Städten dürfte Wohnraum weiterhin knapp bleiben. Die italienische Regierung von Giorgia Meloni will Autofahrerinnen und Autofahrer entlasten und streicht für das kommende Jahr die Autosteuer. Grund dafür sind die hohen Benzinpreise. Konkret müssen Besitzer von Autos, die eine Leistung unter 80 Kilowatt haben, keine Autosteuer bezahlen. Laut italienischen Medien betrifft das rund 70% aller Autos.
4: Sport.
11: In der Schweizer Fußballmeisterschaft verliert der amtierende Meister Thun gegen Servette 2-4 und Lugano schlägt zu Hause den FC St. Gallen 4-1. Lugano bleibt nach wie vor an der Spitze der Tabelle vor Sion und IB.
0: Der Dow Jones in New York schließt 1,2% im Minus, der Nasdaq schließt unverändert und der Nikkei in Tokio steht aktuell 0,7% im Plus. Ein Euro kostet 95 Rappen, ein US-Dollar 83 Rappen.
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0: Grüßt euch ins Auto. 2 Minuten nach dem 7. fahrt vorsichtig, wenn ihr von Zürich her in Aargau unterwegs sind. A1 Richtung Bern, da hat es einen Unfall gegeben. Darum jetzt stockender Verkehr zwischen Spreitenbach und der Raststätte Würrelos. Ihr verliert aber nicht ganz 10 Minuten. Region Aarau, A1 Richtung Zürich hinten ansteht, zwischen Aarau Ost und der Verzügung Birfeld. Da über mehrere Abschnitte ein Plus von 10 Minuten. In der Region Solothurn auf der A1 Richtung Bern, zwischen Herkingen und der Verzügung Lutherbach. 10 Minuten darauf rechnen. Und noch zwei Meldungen aus der Region Zürich für euch auf der A1 Richtung St. Gallen. Stau zwischen Spreitenbach und dem Gubrist, 1/4 Stunde plus. Und auf dem Westring Richtung Basel zwischen Urdorf Nord und dem Limmentaler Kreuz, 1/4 Stunde, die ihr länger habt. Gute und eine sichere Fahrt euch.
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0: Das gibt einen sonnigen und trockenen Dienstag. Es hat ein paar Wolken am Himmel, die nicht gross stören, und dazu 22 Grad am Nachmittag.
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0: 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Der Moment ist gekommen, wo wir den nächsten Wunschbetrag übernehmen, Argovieland. Ihr habt euch hoffentlich schon eingeschickt in der Radio Argovia App und wenn nicht, dann könnt ihr das immer noch machen. Folgende Person, die ich jetzt gerade sage, die hat 3 Hits Zeit zum Anrufen auf 0848 120 120. Wenn das passiert, dann übernimmt Radio Argovia. Ein Kind, das Fußball spielt, kostet viel Geld. Schuhe, vielleicht Goalie-Händchen, die ganze Ausrüstung und auch Benzin für die ganze Umkutschiererei. Und dann kommt ja noch der Jahresbeitrag dazu. Und genau der spart sich jetzt hoffentlich der Caroli Kovanes aus Wettigen. Er hat nämlich eine Tochter, die Fußball spielt, und den Jahresbeitrag von 440 Franken übernehmen wir, wenn er während der nächsten 3 Hits anruft. 0848 120 120. Caroli aus Wettigen, deine 3 Hits ab jetzt.

0: schöner aktueller Hit von der Austriss, The Art of Letting Go. Und das war gleichzeitig auch der letzte von diesen drei Hits.
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0: Es wird Viertel ab 7 Uhr. Guten Morgen, Argoviland. Und vor drei Hits da habe ich den Namen Caroli Chovanec aus Wettigen gesagt. Der Caroli, der hat eine Tochter, die Fußball spielt, und sein Wunschbetrag, den wir doch bitte übernehmen sollen, ist der Jahresbeitrag vom Fußballclub, und zwar sind das ganze 440 Franken. Radio Argovi übernimmt, wenn der Caroli jetzt in der Leitung ist und angerufen hat während der letzten drei Hits. Hätte aber nicht. Das heisst, die 440 Franken, die gehen nicht raus, und Argoviland, die nächste Chance, dass wir euren Wunschbetrag übernehmen, morgen am Morgen. Darum jetzt noch die online, die paar Klicks machen online.
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Absoluter Kult-Hit für euren Start-Tag. Gotthard und Heaven am 22 ab 7. Ganz schnell die Übersicht von unterwegs für euch, dass ihr auf dem neuesten Stand sind und planen könnt. In der Region Zürich auf der A1 Richtung St. Gallen hat es Stau zwischen Spreitenbach und dem Gubristunnel plus eine Viertelstunde. Und in der Region Solothurn müsst ihr abbremsen auf der A1 Richtung Bern zwischen Herkingen und der Verzweigung Lutherbach. Es war schon bitter, was vorher passiert ist. Drei Hits hat er Zeit gehabt. Caroli von Wettigen, dass wir den Jahresbeitrag für seine Tochter, die Fußball spielt, übernehmen von 440 Franken. Nach drei Hits war er nicht am Telefon gewesen, aber nach vier. Er hat vorher angerufen. Was da dazwischen gekommen ist, ihr gehört jetzt gerade nach der Olivia Rodrigo und Drop Dead in der Argovia Morgenshow. Schön, dass ihr da.

0: 5 vor halb 8 in der Argovia Morgenshow. Guten Morgen. Und das war leider nichts vorher. Drei Songs hat er Zeit gehabt, Caroli von Wettigen, zum anzuhören, dass wir den Jahresbeitrag vom FC übernehmen für seine Tochter, 440 Stutz. Er war nicht nach drei, sondern nach vier Songs in der Leitung gewesen.
1: Ja, bin ich am Fahren und am Magazin am Arbeiten. Mit Leuten musste ich alles organisieren und abfahren und ich habe Stress gehabt.
0: Ach, aber er nimmt es easy.
1: Ah, schon gut. Nächstes
0: Morgen. Und euch die nächste Chance, Argovia, dass wir euren Wunschbetrag übernehmen, morgen. Darum unbedingt noch einschicken in der Radio Argovia App.

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0: Leonie und Callum Scott haben schon Kaffee gehabt und sind bereit für euch. Power zum Mittagstarten von Offenbach und Overdrive. Und auch den Oli Murs nehmen wir mit in den Donnerstagmorgen.
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0: Ich wünsche euch einen guten Start in Donnerstag. Das ist der 17. September am 7:30.
8: Ich bin Mary Milanovic. Guten Morgen.
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8: Der schwere Hagelsturm von Ende August hat in der Schweiz deutlich größere Schäden verursacht als bisher angenommen. Versicherungen beziffern die Gesamtsumme auf rund 1,5 Milliarden Franken. Ein Rekord für ein Hagelereignis in der Schweiz. Laut dem Schweizerischen Versicherungsverband wurden mehr als 100.000 Fahrzeuge sowie zahlreiche Gebäude beschädigt. Auslöser war eine besonders kräftige Gewitterzelle. Das Bundesgericht hat bei der Bundesanwaltschaft Strafanzeige gegen Unbekannt eingereicht. Hintergrund ist ein Medienbericht über eine vertrauliche Sitzung des Gesamtgerichts im Zusammenhang mit einer früheren Beziehung zwischen zwei Bundesrichtern, schreibt das Newsportal Schweiz heute. Das Bundesgericht vermutet, dass dabei möglicherweise das Amtsgeheimnis verletzt wurde. Die US-Notenbank Federal Reserve hat zum ersten Mal seit 2023 den Leitzins angehoben. Trotz Drohungen von US-Präsident Donald Trump steigt der Leitzins um 0,25 Prozentpunkt auf 3,75 bis 4%. Damit will die Federal Reserve die weiterhin hohe Inflation bekämpfen. Der Entscheid steht im Gegensatz zu den Forderungen von US-Präsident Donald Trump, der seit Monaten tiefere Zinsen verlangt.
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8: In der Schweizer Fußballmeisterschaft verliert der amtierende Meister Thun gegen Servet 2:4 und Lugano schlägt zu Hause den FC St. Gallen 4:1. Lugano bleibt nach wie vor an der Spitze der Tabelle vor Sion und IB.
0: Grüßt euch unterwegs, hier ist das Neueste von der Strassen im Argoviland, kurz nach 7:30. Alle Staus, die ihr mindestens 10 Minuten verliert. Region Solothurn, A1 Richtung Bern, da zwischen Herkingen und der Verzügung Lutherbach über mehrere Abschnitte, die ihr 20 Minuten länger habt. In der Region Zürich rund um den Gubrist ab, Bremse auf der A1 und auf dem Westring. Der längste Stau im Moment auf der A1 Richtung St. Gallen, von Spreitenbach bis zum Gubrist, ein Plus von einer Viertelstunde. Alle Infos für eure Strecke immer in der Radio Argovia App. Habt zurück.
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0: Den Regenschirm braucht ihr heute nicht. Das gibt einen sonnigen und trockenen Zeitstieg. Es hat ein paar Wolken am Himmel, die nicht gross stören. Und dazu maximal 22 Grad am Nachmittag.
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9: Guten Morgen, Dago.
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0: Ganz viele Hits zum Aufstart. Leonie und der Callum Scott machen den Start und ihr könnt 100 Stutz abstauben, gerade nach zwei Hits in unserem Kultmorgen-Game. Falsch ist richtig. 0848 120 120. Jetzt anrufen, wenn ihr es probieren wollt.

0: 22 vor 8. Guten Morgen miteinander.
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0: Wegen der lieben Sophia aus Zofingen, da konnte ich etwa 3 Nächte nicht schlafen, weil ich ein schlechtes Gewissen hatte. Guten Morgen, schön bist du nochmal da.
2: Morgen.
0: Ich mich offiziell entschuldigen bei dir. Argovia und Sophia hat vor gut einem Monat schon mal mitgespielt und bei der ersten Frage reingehauen und es war auch sehr eine fiese Frage gewesen. Sophia, wollen wir nochmal hören?
2: Ja, ist gut, ja.
0: Was ist ein Vegetarier nicht?
2: Fleisch. Ja.
0: Ich habe jetzt keine doppelte Verneinung dabei und ich drücke dir ganz, ganz fest Daumen, dass es jetzt klappt und dass die 100 Franken kannst abstauben. 6 Fragen stelle ich dir. 6 Fragen musst du sinngemäß falsch beantworten, Sophia, und dann gibt es 100 Franken für dich zum Posten.
2: Gut, ja.
0: Toi, toi, toi und mach alles falsch.
2: Danke.
0: Was ist grösser, ein Ameise oder eine Giraffe?
2: Ameise.
0: Falsch, eine Farbe im Aargauer Wappen.
2: Grün.
0: Falsch, sind wir gerade im September?
2: Nein.
0: Falsch, eine Schweizer Landessprache.
2: Griechisch.
0: Falsch, eine gerade Zahl.
2: 1.
0: Falsch, sag morgen auf Englisch.
2: Yesterday.
0: Jawohl! Yes, Sophia!
2: Hey, ich glaube es nicht! Hey, Stress im Fall. Oh, weißt du, wenn ich zulasse, ist es immer so easy peasy. Und wenn man selber dran ist im Fall, sagt er.
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Happy. Euch startet Donnerstag mit der Argovia Morgenshow, Viertel vor 8. Ich gebe euch schnell das Wichtigste von unterwegs mit auf den Weg in der Region Solothurn. Da hat es Stau auf der A1 Richtung Bern zwischen Herkingen und der Verzügung Lutherbach geht es eine Viertelstunde länger. Und in der Region Zürich der längste Stau auf dem Westring Richtung Basel zwischen Urdorf Nord und dem Limmental Chlüt. Auch hier plus eine Viertelstunde. Wir starten zusammen in Donnerstag, wo wunderbares Wetter parat hat, ganz viel Sonne und maximal 22 Grad am Nachmittag.

0: 10 vor 8, guten Morgen. Fußball spielen ist teuer.
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0: Und der Argovia-Hörer Caroline hat eine Tochter, die Fußball spielt. 440 Franken hätten wir ihm abgenommen für den Jahresbeitrag beim FC. Der Caroline hätte einfach müssen anrufen, innerhalb von drei Hits. Das sind die Regeln. Betonung auf hätte.
2: Ja, bin ich am Fahren und am Magazin am Arbeiten. Habe ich mit Leuten musste alles organisieren und abfahren und ich habe Stress gehabt.
0: Nach vier Hits war er am Telefon, aber er nimmt sie ja zum Glück locker.
2: Ja, schon gut. Nächstes
0: Mal. Argovilanz, morgen kurz nach dem 7. Eure Chance.
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0: Jetzt sind wir alle wach. An dem Donnerstagmorgen dank Linkin Park und Burn It Down. Parat für euch jetzt gerade im Soundtrack zum Leben, der Harry Styles.
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0: Wir wünschen euch einen guten Start in Donnerstag. Das ist der 17. September am 8.
11: Ich bin Mary Milanovic. Guten Morgen.
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11: Bei der Wohnungssuche in der Schweiz spielen persönliche Kontakte eine große Rolle. Laut einer Umfrage des Vergleichsdienstes Comparis werden viele Wohnungen ohne öffentliches Inserat vergeben. Jonathan Schöffel.
13: Unterdessen finden fast gleich viele Leute ihre Wohnungen mit Vitamin B, wie dass sie sie auf Immobilienportal finden. Am häufigsten haben Familien, Freunde oder Arbeitsgespönne geholfen, eine Wohnung überzukommen. Fast keine Wohnungen würden wir über Social Media, Genossenschaften oder Stiftungen finden, heisst es in der Umfrage weiter. Bei der Wohnungssuche gibt es auch einen Generationengraben. Personen bis Mitte 50 finden deutlich häufiger eine Wohnung als Ältere. Ab 56 spielen vor allem Kontakte eine grosse Rolle, wenn es darum geht, eine Wohnung zu finden.
11: Ein Jahr nach mehreren Vandalenakten beim Schulhaus Seefeld in Spreitenbach hat die Polizei die Täterschaft ermittelt. Laut einer Gemeindemitteilung führten konkrete Hinweise aus der Bevölkerung zum Ziel. Somit konnte der Gemeinderat die in Aussicht gestellte Belohnung von 1.000 Franken auszahlen. Die Vandalen hatten im vergangenen Herbst beim Schulhaus unter anderem Abfalleimer gesprengt, Spielgeräte beschädigt und die Haupteingangstüre demoliert. Die US-Notenbank Federal Reserve hat zum ersten Mal seit 2023 den Leitzins angehoben. Trotz Drohungen von US-Präsident Donald Trump steigt der Leitzins um einen Viertel Prozentpunkt auf 3,75-4%. Damit will die Federal Reserve die weiterhin hohe Inflation bekämpfen.
12: Sport.
11: In der Schweizer Fußballmeisterschaft verliert der amtierende Meister Thun gegen Servet 2-4 und Lugano schlägt zu Hause den FC St. Gallen 4-1. Lugano bleibt nach wie vor an der Spitze der Tabelle vor Sion und IB.
0: Der Dow Jones zu New York schließt 1,2% im Minus, der Nasdaq schließt unverändert und der Nikkei zu Tokio 0,7% im Plus. Ein Euro kostet 95 Rappen, ein US-Dollar 83 Rappen.
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0: Die Übersicht von unterwegs für euch am 2 ab 8. Es stauet in der Region Solothurn auf der A1 Richtung Bern. Zwischen Herkingen und der Verzügung Luderbach haben wir 10 Minuten länger. Region Zürich, der A1 Richtung St. Gallen, zwischen Spreitenbach und dem Gubrist plus eine Viertelstunde. Auf dem Westring Richtung Basel, zwischen Urdorf Nord und dem Limmataler Kreuz, eine Viertelstunde länger. Gegen Richtung der Westring Richtung Chur, zwischen Urdorf Nord und Zürich West, 10 Minuten drauf rechnen. Und die A1 Richtung Bern, zwischen Effretiken und Zürich Ost, 10 Minuten plus. Gute Fahrt!
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0: Es gibt einen wunderbar schönen Tag im Argovieland. Der Donnerstag bringt viel Sonne, nur wenig Wolken am Himmel, wo es aber nicht daraus herausregnet. Es bleibt trocken den ganzen Tag und dazu maximal 22 Grad.
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0: Hoffe, ihr seid mittlerweile zu euch am Morgenkaffee gekommen. Die beste Musik liefern wir. Das ist der Harry Styles.

0: Hallo zusammen, ich bin Stress. Ihr hört die Argovia Morgenshow mit Matteo Frucci.
1: Und jetzt gerade sein aktueller Hit zusammen mit der Linda Ellis. You. Und nächste Stunde geben wir euch das Stress Hut

0: Er hat aber deinen Namen angegeben.
1: Ja, genau. Er hat gesagt, jetzt probiert er das und nimmt meinen Namen und dann können wir zusammen gehen. Und ich sage, ja, mach
0: dem Fall,
1: du.
0: In dem Fall bin ich jetzt da,
1: so geil.
0: Bin ich da stellvertretend für deinen Mann und dir die Überraschung überbringen. Du darfst das Test schauen.
1: Oh, so cool, ey. Wow, mega. Nein, ich höre ihn gerne. Und wenn ich mit meinem Mann wieder mal darf, meinen Ausgangspunkt, ist doch da cool.
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Die beste Musik zum Mittag starten, das ist der Donnerstag am 18.08. Heute gibt es ganz viel Sonne im Argoviland und dazu angenehme 22 Grad. Noch ein Update von der Strasse. Das sind Staus, die mindestens 10 Minuten verlieren. In der Region Solothurn auf der A1 Richtung Bern abbremsen zwischen Herkingen und der Verzweigung Lutherbach. Da ein Plus von einer Viertelstunde. Und dann auch in der Region Zürich rund um den Gubrist. Der längste Stau auf dem Westring aktuell Richtung Basel zwischen Urdorf Nord und dem Limmataler Kreuz. Eine Viertelstunde länger.

0: One Republic. Wie sagt man so schön?
1: So wie man sich bettet, so liegt man.
0: Jawohl. Wir geben euch Diskussionsstoff für an der Kaffeemaschine hier in der Argovia Morgenshow. Es ist 21.08. Macht ihr am Morgen nach dem Aufstehen euch ein Bett oder nicht? Wir sind euch auf der Straße gefragt.
2: Ich habe mein Bett heute Morgen nicht gemacht. Ich bin absolut kein Morgenmensch und darum mache ich morgen genau das, was nötig ist. Und das gehört für mich halt nicht dazu.
3: Wieso mache ich nicht? Weil am Abend muss ich wieder mal in die gleiche Bett schlafen. Finde ich Zeit verlieren.
4: Ich hatte eine Zeit lang, als ich es geschafft habe. Und es ist das Schönste, wenn du in ein frisch gemachtes Bett kommst und kannst schlafen.
5: Also seit ich mal vor ein paar Jahren irgendwo gehört habe, dass wir Leute, die ihr Bett machen, erfolgreicher sind im Leben. Seitdem habe ich angefangen, mein Bett zu machen. Es klappt nicht immer gleich, aber ich gebe mir Mühe.
0: Da gibt es by the way keine gesicherte Statistik dazu. Ihr könnt auch erfolgreich sein, ohne dass ihr euch ein Bett macht. Argovilanz 0799 140 140. Jetzt auf WhatsApp mitschwätzen. Ist euch ein Bett gemacht daheim? Ja, nein. Warum? No.

0: Willkommen, gute Donnerstag, Argovia Lanz.
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0: Herzige aktuelle Hit von der Taylor Swift parat. I know it, I know you. Gas geben wir mit Topic und A7S. Und die grössten Kulthits auch hier im Soundtrack zum Leben, der Bill Medley und Jennifer Warnes vor dem 9.
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0: Es ist 8:30.
14: Ich bin Mary Milanovic. Guten Morgen.
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14: Bei der Wohnungssuche in der Schweiz spielen persönliche Kontakte eine große Rolle. Laut einer Comparis-Umfrage werden viele Wohnungen ohne öffentliches Inserat vergeben. Demnach hätten 41% der Befragten durch Beziehungen eine Wohnung erhalten. Die meisten kamen über Familie, Freunde oder Bekannte zur Wohnung. Das Bundesgericht hat bei der Bundesanwaltschaft Strafanzeige gegen Unbekannt eingereicht. Hintergrund ist ein Medienbericht über eine vertrauliche Sitzung des Gesamtgerichts im Zusammenhang mit einer früheren Beziehung zwischen zwei Bundesrichtern, schreibt das Newsportal Schweiz heute. Das Bundesgericht vermutet, dass dabei möglicherweise das Amtsgeheimnis verletzt wurde. Heute muss sich in Zürich ein chinesischer Student wegen einer Messerattacke auf Kinder verantworten. Der 25-Jährige war vor 2 Jahren in Zürich-Oerlikon auf Hortkinder losgegangen und hatte 3 von ihnen teils schwer verletzt. Laut Anklage plante er die Tat mit ChatGPT und übte Stiche und Schnitte an rohem Hackfleisch. Dem Chinesen drohen 15 Jahre Gefängnis und ein Landesverweis. Der KI-Entwickler OpenAI hat neue Zwischenfälle seiner künstlichen Intelligenz öffentlich gemacht. Es handelt sich um Tests, bei denen sich die KI unerwartet oder besorgniserregend verhielt. Ein KI-Modell versuchte, selbst erstellte Dateien ins Netz hochzuladen, nur um die Dateien als Quelle vorweisen zu können. In einem anderen Fall erfand die KI einfach angefragte Daten, weil sie die Informationen nicht finden konnte und wollte das zunächst verschweigen.
0: Wir haben es 8:32, grüßt euch ins Auto. Da sind alle Staus, die ihr mindestens 10 Minuten verlieren. In der Region Solothurn abbremsen auf der A1 Richtung Bern zwischen Herkingen und der Verzeugung Luderbach. 10 Minuten länger haben wir da. In der Region Zürich auf der A1 Richtung St. Gallen von Spreidenbach bis zum Gubber ist 10 Minuten plus. Das Gleiche dann nochmal auf dem Abschnitt zwischen dem Rastplatz Büsisee und Zürich Ost. Und an der Westring Richtung Basel zwischen Urdorf Nord und dem Limmentaler Kreuz haben wir 10 Minuten, die ihr darauf rechnen
1: müsst. 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
0: Das gibt einen schönen Donnerstag im Argovieland. Es hat ein paar Wolken am Himmel, die nicht gross stören und dazu 22 Grad mit ganz viel Sonne.
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0: Während Vanessa noch ihre Ferien genießt in Griechenland, starten wir zusammen in den Donnerstag mit dem Matt Smith und dem Niall Horan.

0: macht ihr euch ein Bett am Morgen oder nicht? Das ist unser Thema heute hier in der Argovia Morgenshow.
1: Aber selbstverständlich. Aufstehen, Decke schütteln, offen lassen. Es muss Luft zukommen.
0: 20 von 9, guten Morgen, das sagt Carmen auf 0799 140 140. Noch viele Gründe mehr reinkommen auf unser Studio WhatsApp, warum das ihr das Bett macht. Auslüften eben gemütlich zum Dreilegen zu oben, dass es schön aussieht und so weiter und so fort. Oder der Argovia-Hörer Andi, der hat auch noch etwas. Und ich liebe alles drauf.
2: Guten Morgen, liebes Argovia-Team, da ist der Andi. Also wegen dem Bett machen, das mache ich auch. Im Fall, wenn der Tag über einen Einbrecher kommt, dass er dann weiter schlafen kann. Ja.
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Ganz viel Musik für euch ist Start in Donnerstag, wo es 22 Grad geht und eine grosse Portion Sonne hier in Marco Wieland. Auf der Strasse kommen wir immer besser für noch ganz schnell die zwei aktuellsten Meldungen, die ich euch habe. 10 Minuten geht es noch länger in der Region Solothurn. Die A1 Richtung Bern zwischen Herkingen und der Verzögerung Lutherbach, wo es stockt. Und in der Region Zürich der längste Stau auf der A1 Richtung St. Gallen zwischen Spreitenbach und dem Gubrist 10 Minuten länger. Das ist Katy Perry.

0: Schade war's heute am Morgen.
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0: Immer kurz nach dem 7. ein Wunschbetrag von euch, den wir übernehmen. Heute wäre es der von Caroli aus Wettigen gewesen. Seine Tochter spielt Fußball. 440 Franken hätten wir ihm gerne abgenommen für den Jahresbeitrag beim FC von der Tochter. Der Caroli hätte einfach müssen anrufen innerhalb von drei Hits. Betonung auf hätte.
2: Ja, bin ich am Fahren und am Magazin am Arbeiten. Leute müssen alles organisieren und abfahren und ich habe Stress gehabt.
0: Er nimmt es zum Glück easy.
2: Ja, schon gut. Nächstes Morgen.
0: Und die nächste Chance, dass wir euch einen Betrag übernehmen, kommt schon morgen, kurz nach dem 7.
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0: Sabrina Carpenter für euch ist der Donnerstag. Das ist die beste Musik hier bei Argovia. Aktuelle Hit von Temper City ist operat für euch. Self-Aware, jetzt gerade.
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0: Ich wünsche euch einen guten Start in Donnerstag. Das ist der 17. September. Wir haben es 9 Uhr.
12: Ich bin Mary Milanovic. Guten Morgen.
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12: Bei der Wohnungssuche in der Schweiz spielen persönliche Kontakte eine große Rolle. Laut einer Umfrage des Vergleichsdienstes Comparis werden viele Wohnungen ohne öffentliches Inserat vergeben. Jonathan Schöffel.
14: Unterdessen finden fast gleich viele Leute ihre Wohnungen mit Vitamin B, wie dass sie sie auf Immobilienportal finden. Am häufigsten haben Familien, Freunde oder Arbeitsgespönne geholfen, eine Wohnung überzukommen. Fast keine Wohnungen würden wir über Social Media, Genossenschaften oder Stiftungen finden, heisst es in der Umfrage weiter. Bei der Wohnungssuche gibt es auch einen Generationengraben. Personen bis Mitte 50 finden deutlich häufiger eine Wohnung als Ältere. Ab 56 spielen vor allem Kontakte eine grosse Rolle, wenn es darum geht, eine Wohnung zu finden.
12: Nicht einmal die Hälfte der Schweizer Bevölkerung putzt am Morgen nach dem Aufstehen die Zähne. Das zeigt eine Schweizer Befragung im Auftrag von Oral-B. Vor allem junge Erwachsene würden sich fürs Zähneputzen zu wenig Zeit nehmen. 36% der Befragten putzen demnach weniger als die empfohlenen 2 Minuten. Das Bundesgericht hat bei der Bundesanwaltschaft Strafanzeige gegen Unbekannt eingereicht. Hintergrund ist ein Medienbericht über eine vertrauliche Sitzung des Gesamtgerichts im Zusammenhang mit einer früheren Beziehung zwischen zwei Bundesrichtern, schreibt das Newsportal Schweiz heute. Das Bundesgericht vermutet, dass dabei möglicherweise das Amtsgeheimnis verletzt wurde. Der KI-Entwickler OpenAI hat neue Zwischenfälle seiner künstlichen Intelligenz öffentlich gemacht. Es handelt sich um Tests, bei denen sich die KI unerwartet oder besorgniserregend verhielt. Ein KI-Modell versuchte, selbst erstellte Dateien ins Netz hochzuladen, nur um die Dateien als Quelle vorweisen zu können. In einem anderen Fall erfand die KI einfach angefragte Daten, weil sie die Informationen nicht finden konnte und wollte das zunächst verschweigen. We'll be right back.
0: Der Nikkei in Tokio schließt 0,7% im Plus und nach der Devise für euch. Ein Euro kostet 95 Rappen, ein US-Dollar 83 Rappen.
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0: Kurz nach dem 9 Uhr habe ich euch nur noch eine Meldung aus der Region Zürich. Es staut sich auf dem Westring in der Region Zürich Richtung Basel. Ein 10 Minuten Plus zwischen Urdorf Nord und dem Limmataler Kreuz. Sonst läuft es, gute Fahrt.
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0: Das gibt einen sonnigen und trockenen Donnerstag. Es hat ein paar Wolken am Himmel, die nicht gross stören. Und dazu 22 Grad am Nachmittag.
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0: Die Aare und die Reuss sind 20 Grad, die Limmat und der Rhein 21 und der Halwilersee ist auch 21 Grad.
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0: Guten Morgen.

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1: Wegen der lieben Sophia aus Zofingen, da konnte ich etwa 3 Nächte nicht schlafen, weil ich ein schlechtes Gewissen hatte. Guten Morgen, schön bist du nochmal da.
2: Morgen.
1: Kann ich mich offiziell entschuldigen bei dir. Argovia und Sophia hat vor gut einem Monat schon mal mitgespielt und bei der ersten Frage reingehauen und es war auch eine sehr fiese Frage gewesen. Sophia, wollen wir nochmal hören?
2: Ja, ist gut, ja.
1: Was ist ein Vegetarier nicht?
2: Fleisch. Ja.
1: Ich habe jetzt keine doppelte Verneinung dabei und ich drücke dir ganz, ganz fest Daumen, dass es jetzt klappt und dass die 100 Franken kannst abstauben. 6 Fragen stelle ich dir. 6 Fragen musst du sinngemäß falsch beantworten, Sophia, und dann gibt es 100 Franken für dich zum Posten.
2: Gut, ja.
1: Toi, toi, toi und mach alles falsch.
2: Danke.
1: Was ist grösser, ein Ameise oder eine Giraffe?
2: Ameise.
1: Falsch, eine Farbe im Aargauer Wappen.
2: Grün.
1: Falsch, sind wir gerade im September?
2: Nein.
1: Falsch, eine Schweizer Landessprache.
2: Griechisch.
1: Falsch, eine gerade Zahl.
2: 1.
1: Falsch, sag morgen auf Englisch.
2: Yesterday.
1: Jawohl! Yes, Sophia!
2: Hey, ich glaube es nicht! Hey, Stress im Fall. Oh, weißt du, wenn ich zulasse, ist es immer so easy peasy. Und wenn man selber dran ist im Fall, sagt er.
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0: Schön gehen wir zusammen durch den Donnerstag Argovialand.
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0: Ganz viele Hits gebe ich euch mit auf den Weg. Tiffany Aris aus Hamburg ist mit dabei im Soundtrack zum Leben vor dem 10. Martin Garrix, Bono und die Edge We Are The People. Und Katy Perry zusammen mit ganz vielen anderen Hits in der neuen halben Stunde. Guten Tag miteinander.
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Katy Perry. Last Friday Night, das ist die Sendung zum Leben am Donnerstag, jetzt gerade mit dem Dermot Kennedy und Funeral. 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
6: Kommen gut durch den Donnerstag Argovialand. Jetzt ist es 10 Uhr.
7: Ich bin Mary Milanovic.
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9: Der Nationalrat befasst sich heute mit finanzieller Unterstützung für die Opfer der Brandkatastrophe von Crans-Montana. Der Bund soll sich mit höchstens 20 Millionen Franken an möglichen Vergleichen beteiligen können. Die zuständige Nationalratskommission unterstützt die Vorlage. Der Klimawandel stellt Schweizer Bergführer vor neue Herausforderungen. Durch Tauen und Permafrost wird das Gestein instabiler, Gletscher gehen zurück und bekannte Routen können plötzlich unpassierbar werden, berichtet SRF. Das verändert auch die Ausbildung. Angehende Bergführer müssen lernen, ihre Routen und Sicherungstechniken schnell an neue Bedingungen anzupassen und im Zweifelsfall eine geplante Tour abzusagen. Nicht einmal die Hälfte der Schweizer Bevölkerung putzt am Morgen nach dem Aufstehen die Zähne. Das zeigt eine Schweizer Befragung im Auftrag von Oral-B. Vor allem junge Erwachsene würden sich fürs Zähneputzen zu wenig Zeit nehmen. 36% der Befragten putzen demnach weniger als die empfohlenen 2 Minuten. Nur gut ein Viertel benutzt Zahnseide täglich. Am häufigsten werden die Zähne vor dem Schlafengehen geputzt. Der KI-Entwickler OpenAI hat neue Zwischenfälle seiner künstlichen Intelligenz öffentlich gemacht. Es handelt sich um Tests, bei denen sich die KI unerwartet oder besorgniserregend verhielt. Ein KI-Modell versuchte, selbst erstellte Dateien ins Netz hochzuladen, nur um die Dateien als Quelle vorweisen zu können. In einem anderen Fall erfand die KI einfach angefragte Daten, weil sie die Informationen nicht finden konnte und wollte das zunächst verschweigen. Geduld brauchen auf der A1 Bern Richtung St. Gallen zwischen Dietiken und dem Gubristunnel. Dann auf dem Westring Chur Richtung Basel zwischen Urdorf Nord und dem Nimmataler Kreuz. Auf der A1 Zürich Richtung Bern zwischen Niederbib und der Verzweigung Lauterbach. Auf der A1 St. Gallen Richtung Zürich zwischen der Verzweigung Brüttisellen und Zürich Ost. Und auf der A2 Basel Richtung Luzern zwischen der Verzweigung Hagenau und dem Schweizer Hallentunnel wegen einem Unfall. Euch allen eine gute Weiterfahrt und viel Geduld.
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6: Heute gibt es eine grosse Portion Sonne für euch, Argovieland. Es hat auch ein paar Wolken am Himmel, die aber nicht gross stören. Es bleibt trocken den ganzen Tag bei maximal 22 Grad.
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6: Schön sind ihr da, wünsche einen guten Donnerstag.
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0: 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Golden Summer.

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0: absoluter Kult-Hit. Roxette, It Must Have Been Love. Im Soundtrack zum Leben. Schönen guten Tag, Argovialand. Wir haben die Argovia-Hörerin Gisela schon glücklich gemacht.
1: Hey, das ist so gut. Danke viel mal. Mega cool.
0: Oder auch Ramona.
2: Hey, das ist super geil, wirklich.
0: Und morgen Morgen, kurz nach dem 7. sind es ja vielleicht schon eher. 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
9: Ich wünsche euch einen guten Donnerstag, Arguvialand. Jetzt ist ein Selfie.
10: Ich bin Mary Milanovic.
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10: Der Nationalrat befasst sich heute mit finanzieller Unterstützung für die Opfer der Brandkatastrophe von Crans-Montana. Der Bund soll sich mit höchstens 20 Millionen Franken an möglichen Vergleichen beteiligen können. Die zuständige Nationalratskommission unterstützt die Vorlage. Vor dem Bezirksgericht Zürich hat der Prozess gegen einen chinesischen Studenten begonnen. Der Mann hatte in Zürich mit einem Messer auf Kindergartenkinder eingestochen. Drei Buben wurden schwer verletzt. Vor Gericht erklärte der Beschuldigte, er sei damals verrückt gewesen. Er habe sich in einer eigenen Welt befunden, aus der er nicht mehr habe herauskommen können. Im Zentrum des Prozesses steht deshalb die Schuldfähigkeit des Beschuldigten. Schweizer Exporte sind im August gegenüber dem Vormonat um gut 17% eingebrochen. Hauptgrund ist ein starker Rückgang bei Chemie- und Pharmaexporten. Laut dem Bundesamt für Zoll nahmen aber bei 7 von 10 Warengruppen die Ausfuhren zu. Die Maschinen- und Elektroindustrie steigerte ihre Exporte beispielsweise um gut 6%. Die US-Verkehrsaufsicht prüft Teslas Robotaxis. Das sogenannte Cybercab fährt ohne Lenkrad und Pedale auf öffentlichen Straßen. Dafür wäre normalerweise eine Ausnahmegenehmigung nötig. Tesla hat eine solche aber nicht beantragt, schreibt der Tagesanzeiger. Die Behörde verlangt nun eine Erklärung. Bei anhaltenden Verstößen drohen Tesla Bußen von bis zu 139 Millionen Dollar. Stau und stockender Verkehr hat es noch auf dem Nordring Bern Richtung St. Gallen zwischen dem Limmataler Kreuz und dem Gubristunnel und auf dem Westring Chur Richtung Basel zwischen Udorf Nord und dem Limmataler Kreuz. Euch ganz eine gute Weiterfahrt.
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9: Heute gibt es eine grosse Portion Sonne für euch, Argovilland. Es hat auch ein paar Wolken am Himmel, die aber nicht gross stören. Es bleibt trocken den ganzen Tag bei maximal 22 Grad.
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9: Hallo miteinander, schön sind wir da.
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0: Sia, give me love. Das ist der Soundtrack zum Leben am Donnerstag. Schön sind ihr da, Argovialand.
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5: Es ist der 17. September, heute mit Fix You von Coldplay aus dem Jahr 2005.
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5: Der Hit ist aus ihrem dritten Studioalbum und bezeichnet den Sänger Chris Martin als einen der wichtigsten Songs, die sie je geschrieben haben. Das Album war eine grosse Herausforderung für die Band, weil sie unter einem enormen Druck gestanden sind. Wie sollen sie den Erfolg vom Vorgänger A Rush of Blood to the Head neu betreffen? Ja, genau, mit so emotionalen Songs wie eben Fix You. Ein Track, der von persönlichen Erfahrungen und inneren Kämpfen inspiriert worden ist. Es geht um Verlust, Trauer und um die Suche nach Trost und Heilung. Der Chris Martin hat gesagt, der Song sei ein Versuch gewesen, seine damalige Frau Gwyneth Paltrow aufzumuntern, weil sie gerade mit dem Verlust von ihrem Vater zu kämpfen hatte. Fix You, also eine Hymne, die die Menschen auf der ganzen Welt berührt und schon vielen geholfen hat, schwere Zeiten zu überwinden. Ein Song, der einem daran erinnert, dass auch in den schwersten Zeiten ein Licht am Ende des Tunnels zu sehen ist. Das ist ein Coldplay. Fix You.

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Nur die beste Musik für euch, Argovilanz. Das ist die Sendung zum Leben vor dem Punkt noch mit Guns N' Roses, absoluter Kulthit. Und richtig zum Mittag gehen wir jetzt zuerst mit der Lady Gaga. Abracadabra.

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8: Ich wünsche euch einen guten, wenn es etwas gibt. Das ist Radio Argovia. Jetzt haben wir 12.
9: Ich bin Mary Milanovic.
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9: Ein Super Puma-Helikopter der Schweizer Luftwaffe führt heute in der Großumgebung des Atomkraftwerks Betznau Radioaktivitätsmessflüge durch. Der Helikopter fliegt in einer Höhe von rund 100 Metern über dem Boden, wie das Bundesamt für Bevölkerungsschutz mitteilt. Die Messflüge sind Teil einer mehrtägigen Gesamtnotfallübung des Bundes mit dem AKW Betznau, die morgen endet. Der Ständerat debattiert heute über strengere Eigenmittelregeln für Großbanken. Konkret geht es um die UBS. Der Bundesrat will, dass die Töchterbanken der UBS im Ausland neu zu 100% mit Eigenkapital unterlegt werden müssen. Dagegen wehrt sich die UBS vehement. Auch eine Mehrheit der Ständeratskommission ist dagegen. 50% würden reichen, sagt die Zürcher GLP-Ständerätin Tiana Angelina Moser.
11: Ich bin der Meinung, dass das Konzept der Mehrheit die Balance gefunden hat. Sie verschärft die Kapitalvorschriften, trägt aber der Wettbewerbsfähigkeit Rechnung. Der Vorschlag des Bundesrates hat demgegenüber erhebliche zusätzliche Kapitalkosten zur Folge.
9: Die Debatte im Ständerat läuft noch. Schweizer Exporte sind im August gegenüber dem Vormonat um gut 17% eingebrochen. Hauptgrund ist ein starker Rückgang bei Chemie- und Pharmaexporten. Laut dem Bundesamt für Zoll nahmen aber bei 7 von 10 Warengruppen die Ausfuhren zu. Die Maschinen- und Elektroindustrie steigerte ihre Exporte beispielsweise um gut 6%.
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9: Murat Yakin, Trainer der Schweizer Fußballnationalmannschaft, bietet für die anstehende Nations League zwei Neulinge auf. Es handelt sich um den 20-jährigen Stürmer Winsley Bottoli vom FC Sion und den gleichaltrigen Verteidiger Sascha Britschki vom italienischen Club Parma. Die Nationalmannschaft startet in 9 Tagen mit einem Auswärtsspiel in Nordmazedonien in die neue Nations League-Kampagne. Stau haben wir auf der A1 St. Gallen Richtung Zürich zwischen dem Rastplatz Balteswil und Zürich Ost und immer noch auf dem Westring Chur Richtung Basel zwischen Urdorf Nord und dem Limmatalenkreuz. Weiterhin ganz viel Geduld und eine gute Weiterfahrt.
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8: Die Sonnenbrille die könnt ihr heute auf der Nase haben. Der Donnerstag der ist recht sonnig mit ein paar Wolken und rund 22 Grad am Nachmittag. Morgen Freitag und auch am Wochenende geht es dann gerade so weiter. Es gibt viel Sonne mit ein paar harmlosen Wolken am Himmel und Temperaturen ebenfalls bei um die 22 Grad.
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8: Wünsche euch einen guten...

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13: Ich bin Mary Milanovic.
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13: Ein Super Puma-Helikopter der Schweizer Luftwaffe führt heute in der Großumgebung des Atomkraftwerks Betznau Radioaktivitätsmessflüge durch. Der Helikopter fliegt in einer Höhe von rund 100 Metern über dem Boden, wie das Bundesamt für Bevölkerungsschutz mitteilt. Die Messflüge sind Teil einer mehrtägigen Gesamtnotfallübung des Bundes mit dem AKW Betznau, die morgen endet. Vor dem Bezirksgericht Zürich hat der Prozess gegen einen chinesischen Studenten begonnen. Der Mann hatte in Zürich mit einem Messer auf Kindergartenkinder eingestochen. 3 Buben wurden schwer verletzt. Vor Gericht erklärte der Beschuldigte, er sei damals verrückt gewesen. Er habe sich in einer eigenen Welt befunden, aus der er nicht mehr habe herauskommen können. Im Zentrum des Prozesses steht deshalb die Schuldfähigkeit des Beschuldigten. Schweizer Exporte sind im August gegenüber dem Vormonat um gut 17% eingebrochen. Hauptgrund ist ein starker Rückgang bei Chemie- und Pharmaexporten. Laut dem Bundesamt für Zoll nahmen aber bei 7 von 10 Warengruppen die Ausfuhren zu. Die Maschinen- und Elektroindustrie steigerte ihre Exporte beispielsweise um gut 6%.
0: Sport.
13: Murat Yakin, Trainer der Schweizer Fußballnationalmannschaft, bietet für die anstehende Nations League 2 Neulinge auf. Es handelt sich um den 20-jährigen Stürmer Winsley Bottoli vom FC Sion und den gleichaltrigen Verteidiger Sascha Britschki vom italienischen Club Parma. Die Nationalmannschaft startet in 9 Tagen mit einem Auswärtsspiel in Nordmazedonien in die neue Nations League-Kampagne. Stau haben wir auf der A1 St. Gallen Richtung Zürich zwischen dem Rastplatz Balteswil und Zürich Ost und immer noch auf dem Westring Chur Richtung Basel zwischen Urdorf Nord und dem Limmataler Kreuz. Weiterhin ganz viel Geduld und eine gute Weiterfahrt.
12: Der Donnerstag zeigt sich von der schönen Seite. Die Sonne die ist mit ein paar Wolken unser Begleiter. Die Temperaturen die sind heute Nachmittag bei rund 22 Grad. Morgen Freitag und auch am Wochenende geht es dann so weiter mit Sonne, ein paar harmlosen Wolken und rund 22 Grad.
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0: Das ist einfach die beste Musik für euch Donnerstagmittag. Und euch Mabel in die Lautsprecher schicken. Sie gerade hier in voller Länge.
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2: Ich bin der Urs Hofstetter. Die Ökonomen vom Bund schauen optimistischer in die Zukunft, das auch schon. Für das ganze Jahr rechnet die Expertengruppe damit, dass die Wirtschaft fast doppelt so stark wächst, als bis jetzt angenommen. Und mit dem Wachstum geht es auch nächstes Jahr so weiter. So Staatssekretariat für Wirtschaft, SECO. Die neuesten Daten aus der Wirtschaft haben überraschend stark gegen ob sie gezeigt. Und die Schweizer Uhrenindustrie verkauft weiterhin gut im Ausland. Im August sind die Exporte im Vergleich zu vor einem Jahr um 9,1% auf knapp 1,8 Milliarden Franken gestiegen. Das, nachdem schon der Juli ein sehr guter Exportmonat war. Im ganzen bisherigen Jahr ist sogar das erste Mal seit zwei Jahren die Marke von 17 Milliarden Franken geknackt worden, teilt der Uhrenverband mit.
1: Und jetzt der Zwischenstand von der Schweizer Börse. 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
3: An der Schweizer Börse geht es heute ruhig und leicht freundlich zu und her. Die US-Notenbank hat gestern Abend wie erwartet den Leitzins leicht erhöht. Das hat für eine gewisse Erleichterung gesorgt. Unternehmenszeitig haben wir aber nicht so viel News heute. Der Ende 25 fusionierte Versicherungskonzern Helvetia Baloas hat noch das erste Mal Halbjahreszahlen präsentiert. Mit dem Gewinn hat man die Erwartungen übertroffen. Auch die Fusion scheint gut zu laufen. Die Aktien von der Helvetia Baloas gewinnen rund 4%. Ein Minus von 15% sehen wir dafür beim Industrieunternehmen Rieter. Analysten zeigen sich skeptisch und haben die Rieter-Aktie zum Verkauf empfohlen. Nicola Hasler aus dem Börsenhandel von der Aargauischen Kantonalbank.
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17: Ich wünsche euch einen guten Start in den Nachmittag. 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Jetzt haben wir eins.
18: Im Studio der Jonathan Ernst.
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18: Das Parlament spricht 20 Millionen Franken für Comontana-Vergleiche. Mit dem Geld sollen unter anderem Opfer, ihre Angehörigen und Versicherungen bei der Erarbeitung einer Vergleichslösung unterstützt werden. Damit sollen langwierige Gerichtsfahren, die bis zu 15 Jahre dauern könnten, vermieden werden. Bei der Brandkatastrophe in Comontana in der Silvesternacht kamen 41 Menschen ums Leben, 115 wurden verletzt. Das Präsidium der SP Schweiz will sich in einer breiten Allianz an einem Referendum gegen das vom Parlament abgesegnete Mercosur-Abkommen beteiligen. Die Partei kritisiert, dass verbindliche Mindeststandards gegen die Abholzung des Regenwalds und gegen Zwangsarbeit fehlen. Durch das Abkommen soll künftig Fleisch oder Wein zollfrei aus Brasilien, Argentinien, Uruguay und Paraguay importiert werden können. Im Gegenzug soll die Schweizer Landwirtschaft mit einer halben Milliarde Franken unterstützt werden. Kanada ist offen für die Idee einer EU-Sondermitgliedschaft. Kanadas Premierminister Mark Carney begrüßt den Vorschlag der EU. US-Präsident Donald Trump hat bereits verärgert auf die Pläne für eine engere Zusammenarbeit zwischen der EU und Kanada reagiert. Er bezeichnet eine mögliche assoziierte Mitgliedschaft Kanadas als potenziell feindseligen Akt und drohte der EU mit höheren Zöllen und einem Handelsstopp.
0: Sport.
18: Murat Yakin, Trainer der Schweizer Fußballnationalmannschaft, bietet für die anstehende Nations League zwei Neulinge auf. Es handelt sich um den 20-jährigen Stürmer Winsley Bottoli vom FC Sion und den gleichaltrigen Verteidiger Sascha Britschki vom italienischen Club Parma. Diese müssten sich für einen Einsatz aber auch beweisen, so Murat Yakin heute vor den Medien.
19: Wir gehen davon aus, dass wir alle brauchen. Es hängt aber auch davon ab, wie sich jetzt nächste Woche im Training empfehlen. Also wir wollen Spieler gewinnen und nicht einfach nur als Spieler einsetzen, dass sie für uns qualifiziert werden. Das war nie unsere Motivation, unser Ziel.
18: Das erste Spiel der anstehenden Nations League hat die Schweizer Nazi in 9 Tagen. Gespielt wird auswärts gegen Nordmazedonien. Es geht ziemlich gut vorwärts auf der Strasse. Ich wünsche ein gutes Ankommen am Ziel.
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1: Die Sonnenbrille, die könnt ihr heute auf der Nase haben. Der Donnerstag, der ist recht sonnig mit ein paar Wolken und rund 22 Grad am Nachmittag. Morgen Freitag und auch am Wochenende geht es dann gerade so weiter. Es gibt viel Sonne mit ein paar harmlosen Wolken am Himmel und Temperaturen ebenfalls bei um die 22 Grad.
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0: wünsche euch einen guten Start in den Donnerstagnachmittag, wo wir miteinander noch rasch einen Kaffee nehmen.
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0: Hypotheken, Vermögensverwaltung, Sparen, aber auch Vorsorge, alles das und vieles mehr kann man auf den Banken machen. Bei mir da ist jetzt Taida Osmanovic und Damian Wasser von der Raiffeisen Bank. Hallo miteinander.
2: Hallo Matthias.
0: Im neuen Vorsorgungsbarometer heisst, dass 70% der Pensionierten ihre Anlagestrategie beim Übergang in die Pension nicht anpassen. Warum kann denn das so problematisch werden?
3: Weil sich mit der Pensionierung die finanzielle Situation stark verändert. Anstelle von einem regelmäßigen Einkommen haben wir plötzlich Rente und Sachsport der Vermögen steht im Zentrum. Und darum lohnt sich zuerst mal eine Finanzplanung zu machen. Was habe ich eigentlich für Ausgaben künftig? Wie viel Geld brauche ich pro Monat? Wie viele Reserven möchte ich auf der Seite haben? Auf dieser Basis kann man dann die Anlagestrategie auf die neue Lebensphase anpassen. Und ganz wichtig, es geht nicht darum, jedes Risiko zu vermeiden. Viele Pensionierte haben noch 20 Jahre oder mehr, wo sie das Vermögen für sie können schaffen lassen. Entscheidend ist viel mehr eine ausgewogene Balance zwischen Sicherheit, Flexibilität und Renditechancen.
0: Was auch dazu kommt, Frauen reduzieren häufiger ihr Pensum mit finanziellen Folgen im Alter. Das zeigt auch eine Umfrage von der Raiffeisenbank. Aida, woran liegt denn das?
2: Nach

0: Zur Geburt von einem Kind reduzieren 51% der Mütter das Beatmungspensum und während nur etwa 7% der Väter das machen. Und ebenso entsteht vor allem für Frauen ein Nachteil in der Altersvorsorge. Insbesondere in der zweiten Säule führt Teilzeitarbeit zu Einbußen und eben trotzdem treffen einen kleinen Anteil der befragten Massnahmen, treffen, um die verschlechterte Vorsorgesituation abzufedern.
1: Also ich sehe, wir haben ein Risiko von der finanziellen Abhängigkeit.
0: Ja, auch nach der Heirat stecken Frauen beruflich häufig zurück. 22% reduzieren ihr Arbeitspensum und nach einer Scheidung hingegen erhöhen 37% das Pensum. Und da liegt vermutlich nach, dass Frauen eben finanziell sich oft auf ihre Partner verlehnt. Ja.
1: Und für genau das haben wir nächsten Dienstag einen Anlass.
0: Das ist am 22. September. Diese und weitere Fragen stehen eben im Mittelpunkt von dem digitalen Reifis-Event für Frauen. Und wir zeigen auf, wie Frauen ihre finanzielle Zukunft aktiv planen und ihre Vorsorge nachhaltig stärken können.
1: Weitere Infos und auch die Anmeldung dazu findet man wo?
0: Also Anmeldung ist kostenlos möglich über www.raiffeisen.ch/vorsorge-event.
1: Aida Osmanovic und Damian Wasser von der Raiffeisen Bank. Schön, sind ihr da gewesen.
0: Danke vielmals.
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0: Radio Rubio grüßt euch am Donnerstagnachmittag, wo ich euch Taylor Swift mit der Fade of Ophelia mit auf den Weg gebe. Gerade nach ihm.
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7: Schön verbringen wir den Nachmittag miteinander. Das ist Radio Gubio. Jetzt haben wir zwei.
8: Im Studio der Jonathan Ernst.
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8: Das Parlament stellt 20 Millionen Franken für die Folgen der Brandkatastrophe von Comontana bereit. Mit dem Geld sollen Opfer, Angehörige und Versicherungen bei der Erarbeitung einer Vergleichslösung unterstützt werden. So sollen lange Gerichtsverfahren vermieden werden, die bis zu 15 Jahren dauern könnten. Bei der Brandkatastrophe in Comontana in der Silvesternacht kamen 41 Menschen ums Leben, 115 wurden verletzt. Der Nationalrat will Verschärfungen im Asylbereich. Die bürgerliche Mehrheit hat dazu mehrere Vorstöße angenommen. So sollen etwa schwerkriminelle Doppelbürger ihr Schweizer Bürgerrecht verlieren können und Afghaninnen sollen nur noch den Status als vorläufig Aufgenommene erhalten können. Der Bundesrat hatte im Vorfeld alle 9 diskutierten Vorstöße abgelehnt. Als nächstes muss sich der Ständerat damit befassen. In Rheinach ist ein Autolenker gestern Nachmittag in einem Bachbett gelandet. Der 72-Jährige verlor auf der Lenzstraße die Kontrolle über seinen Mercedes und fuhr in den angrenzenden Bach. Er sei durch eine heruntergefallene Brille abgelenkt worden, erklärte der Mann der Aargauer Kantonspolizei. Er blieb unverletzt, das Auto hat Totalschaden. Die Schweiz hat Deutschland und Österreich Berichte zum geplanten Atomendlager im Grenzgebiet der Kantone Zürich und Aargau übermittelt. Konkret geht es laut dem Bund um mögliche Umweltauswirkungen im Grenzgebiet. Auch die Bevölkerung in den Nachbarländern kann dazu Stellung nehmen. Damit erfüllt die Schweiz internationale Vorgaben. Auf der Strasse in der Region geht es gut vorwärts. Ich wünsche allen unterwegs eine gute und sichere Fahrt.
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7: Der Donnerstag zeigt sich von der schönen Seite. Die Sonne die ist mit ein paar Wolken unser Begleiter. Die Temperaturen die sind heute Nachmittag bei rund 22 Grad. Morgen Freitag und auch am Wochenende geht es so weiter. Mit Sonne, ein paar harmlosen Wolken und rund 22 Grad.
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0: Schön sind wir mit dem Soundtrack zum Leben unterwegs. Wo wir Dre mit auf den Weg nehmen, sind gerade hier. Noch ein Punkt.
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0: Mit Radio Argovia geht es euch Donnerstag Nachmittag. Schön sind Sie da. Jetzt ist es 3.
11: Im Studio der Jonathan Ernst.
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11: Der Nationalrat will Verschärfungen im Asylbereich. Die bürgerliche Mehrheit hat dazu mehrere Vorstöße angenommen. So sollen etwa schwerkriminelle Doppelbürger ihr Schweizer Bürgerrecht verlieren können und Afghaninnen sollen nur noch den Status als vorläufig Aufgenommene erhalten können. Der Bundesrat hatte im Vorfeld alle 9 diskutierten Vorstöße abgelehnt. Als nächstes muss sich der Ständerat damit befassen. Der Nationalrat will Schusswaffeninformationen bei häuslicher Gewalt in der ganzen Schweiz standardisiert erfassen. Nur die SVP war gegen den angenommenen Vorstoß der Grünen. Laut den Befürwortern ist bei Tötungsdelikten mit Schusswaffen oft unklar, ob die Waffe legal und ob die verdächtige Person den Behörden bekannt war. Für die Gegner würde ein Waffenregister nicht gegen Gewalt helfen, sondern Waffenbesitzer überwachen. Nun muss sich der Ständerat mit dem Vorstoß befassen. In Rheinach ist ein Autolenker gestern Nachmittag in einem Bachbett gelandet. Der 72-Jährige verlor auf der Lenzstraße die Kontrolle über seinen Mercedes und fuhr in den angrenzenden Bach. Er sei durch eine heruntergefallene Brille abgelenkt worden, erklärte der Mann der Aargauer Kantonspolizei. Er blieb unverletzt, das Auto hat Totalschaden. Kanada ist offen für die Idee einer EU-Sondermitgliedschaft. Kanadas Premierminister Mark Carney begrüßt den Vorschlag der EU. US-Präsident Donald Trump hat bereits verärgert auf die Pläne für eine engere Zusammenarbeit zwischen der EU und Kanada reagiert. Er bezeichnet eine mögliche assoziierte Mitgliedschaft Kanadas als potenziell feindseligen Akt und drohte der EU mit höheren Zöllen und einem Handelsstopp.
0: Grüß zu euch unterwegs in der Region Zürich auf dem Nordring Richtung St. Gallen. Da stockt es am Limmataler Kreuz bis zum Gubristunnel, dort ein Plus von 10 Minuten. Eine Viertelstunde sind es auf dem Westring Richtung Basel ab Urdorf Nord bis vorne zu der Röhre. In der Region Solothurn noch Stop and Go auf der A1 Richtung Zürich zwischen Kriegstätten und Önsig ein Plus von 10 Minuten und auf der Hauptstrasse im Argoviland von Würelingen auf Döttingen aktuell ein Plus von einer Viertelstunde. Haben Sie und kommen gut an.
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0: Mit einem Mix aus Sonne und Wolken geht es zu den Donnerstagnachmittag und Temperaturen von um die 22 Grad zu Möriken. Morgen Freitag und auch Samstag geht es dann gerade so weiter. Sonne und Wolken wechseln sich jeweils ab mit Temperaturen von ebenfalls 22 Grad.
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0: Schön, wenn wir miteinander euch einen Donnerstagnachmittag, wo ich euch OneRepublic, aber auch den Kygo mit auf den Weg schicke. Zum Start machen wir aber jetzt so richtig Stimmung. Da ist Ray.
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0: Das ist Radio Argovia am Donnerstag Nachmittag, wo es das Herz nach brennt. Argovia-Redakteur Urs Hofstetter.
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2: Ja, das Herznach ist in der Tiefgarage von einem Haus Feuer ausgebrochen. Der Brand an der Hauptstrasse verursacht im Moment starken Rauch, wie die Alarmierungs-App Alert Swiss mitteilt. Die Bevölkerung von Herznach wird empfohlen, bis auf weiteres Fenster und Türen zuzutun und auch Lüftungen und Klimaanlagen abzustellen. Die Brandursache von Herznach ist noch nicht bekannt.
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0: Schön gehen wir zusammen durch den Donnerstagnachmittag, wo ihr Argovieland diverse Einblicke in verschiedene Vereine bekommt. Ja, bis am Sonntag hier läuft im Kanton Aargau die Laienkulturwoche. Über 80 Vereine machen ihre Türen auf mit dem Ziel, die Vielfalt von den Vereinen sichtbar zu machen. Dazu gibt es online eine Karte, wo man sieht, wer alles mitmacht. Und wenn ich jetzt hier drauf spienzle, zum Beispiel Feldmusik Lupfig, dann der Männerchor Würelingen, diverse Trachtengruppen, aber auch Theatergesellschaften, wie zum Beispiel die zu Filmergen.
1: Also wir bieten jedes Jahr einen Herbstworkshop anbieten im Verein mit Profis, wo wir an unserer Spielqualität arbeiten. Und dieses Jahr haben wir entschieden, dass wir im Rahmen dieser Laienkulturwoche den Workshop aufmachen. Man kann kommen und einfach mal eintauchen, wie entstehen so Theaterszenen. Wir üben Improvisation mit der Theaterpädagogin Brigitte Brun-Singer. Und es gibt gleichzeitig auch einen Blick in die Kulissen. Also wir zeigen, was alles passiert bis zu einer Premiere und einfach, was es alles braucht für ein Theater.
0: Sagt Pascal Meyer, Präsident der Theatergesellschaft Filmmärkte. Übermorgen am Samstag, ab Mais geht es zum Beispiel bei Ihnen los.
1: Sind alle willkommen, die sich für das Theater interessieren. Wir sind ein regional ausgerichteter Verein für Jung und Alt. Unsere jüngste Spielerin ist 17, unsere älteste 87. Also bei uns sind alle willkommen, die das Theater lieben.
0: Die Laienkulturwoche. Die geht noch bis am Sonntag, die ganze Übersichtskarte und auch die Anmeldung für so einen Schnupperkurs bei einem Aargauer Verein findet ihr ganz einfach unter ag-laienkultur.ch.
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0: Und durch den Nachmittag kommt auch der Harry Styles. Dann freue ich mich aber auch auf die grosse Stimme von der Ava Max. Und der Partykracher von David Guetta ist ebenfalls mit dabei. Zuerst machen wir aber den Blick auf die Strasse. Halbe vier ist es gewesen. Grüß zu euch ins Auto in der Region Zürich auf dem Nordring Richtung St. Gallen. Da haben wir zwischen dem Limmataler Kreuz und dem Gubristunnel rund 10 Minuten länger. 20 Minuten sind es auf dem Westring Richtung Basel ab Urdorf Süd bis führen zu den Röhren. Stop and Go auch in der Region Solothurn auf der A1 Richtung Zürich zwischen Kriegstätten und Önsigen. Und dann machen wir noch den Blick auf die Hauptstrasse. Im Argoviland von Würeling auf Döttingen haben wir aktuell eine Viertelstunde länger. Und weil es die Herznach eine Tiefgarage brennt, haben wir rund um Herznach um rund 20 Minuten länger. Haben Sorge und kommen gut in die Wände.
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0: das ist einfach die beste Musik euch am Donnerstag. Wo es im Duo weitergeht, die Lady Gaga zusammen mit dem Bruno Mars, schicke euch in die Lautsprecher, sie beide gerade hier in voller Länge.
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0: Das ist Radio Arguvia. Schön verbringen wir den Donnerstagnachmittag miteinander, wo wir unterwegs rund eine Viertelstunde länger haben. Auf Herznach rein, das, weil dort ein Tiefgarage brennt. 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
4: Es ist der 17. September, heute mit Fix You von Coldplay aus dem Jahr 2005.
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4: Der Hit ist aus ihrem dritten Studioalbum und bezeichnet den Sänger Chris Martin als einen der wichtigsten Songs, die sie je geschrieben haben. Das Album war eine grosse Herausforderung für die Band, weil sie unter einem enormen Druck gestanden sind. Wie sollen sie den Erfolg vom Vorgänger «A Rush of Blood to the Head» neu übertreffen? Ja, genau, mit so emotionalen Songs wie eben «Fix You». Ein Track, der von persönlichen Erfahrungen und inneren Kämpfen inspiriert worden ist. Es geht um Verlust, Trauer und um die Suche nach Trost und Heilung. Der Chris Martin hat gesagt, der Song sei ein Versuch gewesen, seine damalige Frau Gwyneth Paltrow aufzumuntern, weil sie gerade mit dem Verlust von ihrem Vater zu kämpfen hatte. «Fix You», also eine Hymne, die die Menschen auf der ganzen Welt berührt und schon vielen geholfen hat, schwere Zeiten zu überwinden. Ein Song, der einem daran erinnert, dass auch in den schwersten Zeiten ein Licht am Ende des Tunnels zu sehen ist. Das ist ein Coldplay. «Fix You».

0: Durch den Nachmittag, wo wir den Alex Warren mit auf den Weg nehmen. Er gerade nach einem News-Update.
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0: 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September, das ist Radio Gouvia. Jetzt haben wir 4 Uhr.
6: Im Studio der Jonathan Ernst.
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6: In Herznach ist in der Tiefgarage eines Hauses Feuer ausgebrochen. Der Brand verursacht derzeit starken Rauch, wie die Alarmierungs-App AlertSwiss mitteilt. Der Bevölkerung von Herznach wird empfohlen, bis auf weiteres Fenster und Türen zu schließen, sowie Lüftungen und Klimaanlagen abzuschalten. Die Brandursache ist noch nicht bekannt. Der Aargauer Regierungsrat will die obligatorischen Sicherheitsveranstaltungen für Schweizerinnen sowie für niedergelassene Ausländerinnen und Ausländer unbefristet fortsetzen. Die auf 5 Jahre verankerte Befristung der Veranstaltungen soll aufgehoben werden. Zudem will die Regierung das Teilnahmealter von 23 auf 19 Jahre senken. Der Anlass soll die Teilnehmenden zu einem Engagement in einer der Partnerorganisationen des Bevölkerungsschutzes bewegen. Die mehrstündige Ständeratsdebatte zu strengeren Eigenkapitalregeln für die UBS konnte heute nicht abgeschlossen werden. Der Bundesrat will, dass die UBS Tochterbanken im Ausland neu zu 100% mit Eigenkapital unterlegen muss. Dagegen wehrt sich die UBS vehement. Er könne das nachvollziehen, sagt der Aargauer FDP-Ständerat Thierry Burkhardt. Die CS sei nicht an zu wenig Kapital gescheitert.
8: Der Untergang der Credit Suisse ist eine Folge von Managementfehlern, daraus resultierend Skandale, daraus resultierend ein Vertrauensverlust, der akzeleriert wurde und daraus dann schließlich resultierend ein enormer Geldabfluss und entsprechend ein Bankrun.
6: Die Debatte wird nächste Woche fortgesetzt.
0: Grüß euch ins Auto. Wir gehen in die Region Zürich auf den Nordring Richtung St. Gallen. Da stockt es ab dem Limmataler Kreuz bis Zürich anfoltern. Verlieren wir rund 10 Minuten. Eine halbe Stunde obendrauf gibt es auf dem Westring Richtung Basel. Ab Urdorf Süd bis Führen zu den Röhren. In der Region Basel auf der A2 Richtung Basel zwischen dem Schweizer Hallentunnel und Badischer Bahnhof aktuell eine Viertelstunde. Die haben wir auch in der Region Solothurn auf der A1 Richtung Zürich zwischen Kriegstedt und Herkingen, wo ihr immer wieder mal rasch auf Klötze müsst. Dann noch der Blick auf die Hauptstrasse im Argovieland von Würelingen auf dort aktuell eine Viertelstunde und weil das Herznach und Tiefgarage brennt, haben wir rund um Herznach rund 10 Minuten länger. Ich wünsche euch eine gute Fahrt und gutes Ankommen.
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0: Aktuell 22 Grad in Olten, wo sich die Sonne mit der Wolke an diesem Donnerstagnachmittag den Platz teilen. Und so geht es dann auch gerade weiter, am Freitag und auch am Samstag. Da gibt es einen Sonnen-Wolken-Mix bei Temperaturen wie heute um die 22 Grad.
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0: Das ist ja der Countdown zum Feierabend. Der Alex Warren, er macht jetzt den Startschuss in die neue Stunde. Da ist wie versprochen Fever Dream.

0: Grüße gehen zu euch, das ist Radio Argovia, wo wir seit dieser Woche die Spendierhosen anhaben.
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Das ist Radio Gubi am Donnerstag Nachmittag, wo ihr zu den Chainsmokers auch mal jetzt mitschnipsen könnt. Funktioniert so. Ihr hört es. Schön, dass ihr mit uns unterwegs seid.

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0: Und wir spielen auch Loi und David Puentes. Golden Summer.

0: hat einfach eine gute Stimme, Dermot Kennedy. 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
0: Langsam aber sicher nehmen wir den Kurs richtig für Obig, wo uns Leonie zusammen mit dem Callum Scott begleitet. Dann gebe ich euch aber auch noch den grossen Hit von Nico Santos. Oder auch von der Tasha. Und dann machen wir im Soundtrack zum Leben noch so richtig Stimme mit den Backstreet Boys.
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0: Das ist euer Donnerstagnachmittag mit Radio Argovia. Jetzt haben wir 4:30.
9: Im Studio ist der Jonathan Ernst.
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9: Diverse Schweizer Solaranlagen könnten gehackt werden. Laut dem Nationalen Testinstitut für Cybersicherheit könnten Angreifer wegen Sicherheitslücken auf Wechselrichter- und Energiemanagementsysteme zugreifen. Dies könnte auch das Schweizer Stromnetz gefährden. Beim Test stießen die Fachleute auf mehr als 50 Schwachstellen, wie etwa voreingestellte Passwörter. Kein Wirtschaftsboom, doch die Wirtschaft soll sich besser entwickeln als bisher erwartet. Für dieses Jahr prognostizieren die Ökonomen des Bundes neu ein Wachstum des realen Bruttoinlandprodukts von 1,7%. Bislang sei man von 0,9% ausgegangen, heißt es in einer Mitteilung. Grund sind überraschend starke Wirtschaftsdaten und ein schwächerer Franken. Von einem Wirtschaftsboom könne aber nicht die Rede sein. Der US-Tech-Riese Meta haftet für Fake-Werbung auf seinen Social-Media-Plattformen Instagram oder Facebook. Das hat das Landgericht Frankfurt in Deutschland entschieden. Dabei geht es um betrügerische Anzeigen mit Bildern eines bekannten Finanzexperten. Meta könne sich nicht damit entlasten, es habe keine Kenntnis von der Fake-Werbung gehabt, teilt das Gericht mit. Auch in der Schweiz gibt es immer wieder betrügerische Anzeigen mit Bildern von Prominenten. Asthma könnte bei Kindern künftig deutlich früher erkannt werden. Forschende der Eidgenössischen Materialprüfungsanstalt EMPA und des Kinderspitals Zürich entwickeln einen neuen Test für Babys und Kleinkinder. Heute ist eine zuverlässige Diagnose erst ab etwa 5 Jahren möglich. Der neue Ansatz kombiniert einen Mundabstrich zur Untersuchung der DNA mit einer Analyse der Atemluft.
0: Gruß zu euch unterwegs in der Region Zürich auf dem Nordring Richtung St. Gallen. Da stockt es zwischen Limmataler Kreuz und Zürich. Affoltern haben wir rund 10 Minuten länger. Eine Viertelstunde sind sie auf dem Westring Richtung Basel ab Urdorf Süd bis führen zu der Röhre. Dann gehen wir in die Region Basel auf der A2 Richtung Basel. Da stockt es zwischen dem Schweizer Hallentunnel und Badischer Bahnhof. Wir haben dort rund eine Viertelstunde länger. In der Region Solothurn auf der A1 Richtung Zürich zwischen Kriegstätte und Herkingen müssen wir immer wieder mal auf Klötz. Auch dort eine Viertelstunde, wo es länger geht. Dann noch der Blick auf die Hauptstrasse im Argovialand. Von Würeling auf Döttig aktuell eine Viertelstunde. Weiter auch von Klingnau, aber auch von Fulher auf Koblenz eine Viertelstunde. Und dann braucht es auch noch das Herz nach Geduld. Rund 10 Minuten das wegen einem Tiefgaragebrand. Habt Sorge und kommen gut an.
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0: aktuell 21 Grad in Zofingen, wo sich die Sonne ja, mit den Wolken immer wieder abwechselt. So geht es dann auch gerade weiter. Morgen, Freitag und auch Samstag gibt es einen Sonnenwolkenmix bei Temperaturen von um die 22 Grad.
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0: Geniesst euch einen Nachmittag und schön sind ihr da.

0: Macht einfach gute Laune ab Sekunde 1. Backstreet Boys. Das ist Radio Argovia. Zusammen mit Dasha. Sie übernimmt gerade hier im Soundtrack zum Leben.
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0: das ist die Arguvia Feurobig Show, wo ich euch Thema hier in die Ohren schicke. Das ist der Nico Wellenbrink. Oder auch besser bekannt als Nico Santos. Ja, einer, der in der Musikszene nicht mehr wegzudenken ist. Aber sind wir ehrlich, ist es toll, wenn man dann den Nico Santos kann sein kann?
1: Ich muss schon sagen, ich bin wirklich sehr, sehr, sehr, sehr happy. Vor allem, weil ich so viele unendliche tolle Momente erleben kann. Aber ganz ehrlich, es gibt natürlich auch viele Momente, wo ich sage, oh, ich bin natürlich so viel unterwegs und bin bei vielen Momenten nicht dabei, wo ich gerne dabei gewesen wäre. Es gibt ein paar Hochzeiten, wo ich früher weg muss. Es gibt ein paar Momente, die meinen Freunden oder Familien sehr, sehr wichtig sind, wo ich vielleicht nicht dabei sein kann, weil schon vor einem Jahr Konzerte da geplant worden sind. Das sind so ein paar Sachen, und das sind Luxusprobleme.
0: Ja, als Künstlerin, aber auch als Künstler, da ist man viel unterwegs. Der Nico Santos, den übrigens auch noch in der Schweiz. Am 11. November macht er halt im Hallenstadion Zürich. Bis dahin geht es gerade noch einen Moment. Darum stimmen wir uns jetzt schon mal darauf ein, im Soundcheck zum Leben mit seinem aktuellen. Da ist er mit «Why Don't You Stay?».

0: Das ist einfach die beste Musik. Im Soundcheck zum Leben gebe ich euch die grosse Nummer von One Republic. Need Your Love. Gerade nach dem Punkt.
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0: Ich wünsche euch einen verdienten Führerobig, wenn es soweit ist. Das ist Radio Argovia. Jetzt ist es 5.
9: Im Studio der Jonathan Ernst.
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9: Die mehrstündige Ständeratsdebatte zu strengeren Eigenkapitalregeln für die UBS konnte heute nicht abgeschlossen werden. Der Bundesrat will, dass die UBS Tochterbanken im Ausland neu zu 100% mit Eigenkapital unterlegen muss. Dagegen wehrt sich die UBS vehement. Diese Regel sei aber wichtig, sagt die Urner Mitte-Ständerätin Heidi Zkracken.
11: Wir haben keine zweite Schweizer Grossbank, die die UBS übernehmen könnte. Das Entscheidende an einer Bank ist Vertrauen. Und eine starke Kapitalbasis schafft Vertrauen.
9: Die Debatte wird nächste Woche fortgesetzt. In Herznach hat es in einer Tiefgarage gebrannt. Der Brand führte zu einer starken Rauchentwicklung, weshalb Alert Swiss eine Warnung herausgab. Unterdessen ist der Brand gelöscht. Alle Personen seien aus dem Mehrfamilienhaus über der Tiefgarage evakuiert, wie die Aargauer Kantonspolizei dem Blick bestätigt. Verletzt wurde niemand. Die Brandursache ist nicht klar. Der Aargauer Regierungsrat will die obligatorischen Sicherheitsveranstaltungen für Schweizerinnen sowie für niedergelassene Ausländerinnen und Ausländer unbefristet fortsetzen. Die auf 5 Jahre verankerte Befristung der Veranstaltungen soll aufgehoben werden. Zudem will die Regierung das Teilnahmealter von 23 auf 19 Jahre senken. Der Anlass soll die Teilnehmenden zu einem Engagement in einer der Partnerorganisationen des Bevölkerungsschutzes bewegen.
0: Nicola Hasler aus dem Börsenhandel von der AKB. Wie sieht es denn an den Börsen aus?
12: Die Schweizer Börse zeigt sich heute freundlich und steht rund 0,5% höher. Unternehmensnews haben wir aber fast keine. Der fusionierte Versicherungskonzern Helvetia Baloise hat noch mit seinen ersten Halbjahreszahlen können überzeugen. Auch die Fusion an sich scheint gut voranzukommen. Die Aktien gehen rund 5%. Sonst geht es noch für Titel vom Industrieunternehmen Rieter über 15% bergab. Analysten haben sich skeptisch gezeigt und die Rieter-Aktie zum Verkauf empfohlen.
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0: Grüße euch ins Auto in der Region Zürich auf der A1 Richtung Bern. Zwischen Balteswil und Zürich-Ost haben wir aktuell 10 Minuten länger. Dann stockt es aber auch noch gerade weiter vorne von Zürich her in Aargau in Abspreitenbach bis Megenwil, wo es rund eine Viertelstunde oben drauf gibt. Stockend voran geht es auch auf dem Nordring Richtung St. Gallen zwischen dem Limmataler Kreuz und Zürich-Anfoltern. Dort ein Plus von 10 Minuten. Eine Viertelstunde sind es auf dem Westring Richtung Basel ab Urdorf Süd bis zu den Röhren. in der Region Basel, auf der A2 Richtung Basel, zwischen Pratteln und Badischer Bahnhof. Aktuell eine Viertelstunde, wo es oben drauf geht. 10 Minuten sind es auf dieser Seite, Fahrt Richtung Luzern, zwischen Basel-Breite und Verzweigung Augst. Dann gehen wir in die Region Solothurn, auf der A1 Richtung Zürich. Da stockt es immer wieder mal zwischen Kliegstedt und Herkingen. Rund eine Viertelstunde, wo es dort oben drauf geht. Und dann noch der Blick auf die Hauptstrasse im Argoviland. Von Fulda her auf Koblenz eine Viertelstunde, von Würelingen auf Töttingen 10 Minuten. Das auch gerade von Wettingen auf Baden, aber auch von Holderbank und Rupperswil auf Wildegg rein. Oder auch 10 Minuten obendrauf geht es von Olten auf Arbig. Dann braucht es aber auch noch das Herz nach Geduld. Dort ist nämlich die Hauptstrasse gesperrt, weil dort eine Tiefgarage gebrannt hat. Rechnet also dort rund um Herz nach Kummen genug Zeit hin. Dort, wo es läuft, wünsche ich eine gute Fahrt. Allen anderen viel Geduld.
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0: Mit aktuell 22 Grad geht es Dottiken in eine Feuerobung, wo die Sonne ja, noch ein bisschen geniessen kann. Bis Untergang sind dann unsere Begleiter. Nebenbei auch noch ein paar harmlose Wolken. So geht es dann auch gerade weiter, morgen Freitag und auch am Samstag begleitet uns ein Sonnenwolkenmix bei Temperaturen von ebenfalls um die 22 Grad.
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0: Ich freue mich, wenn wir zusammen durch ein Stück Feierabend schicken euch den King of Pop, den Michael Jackson, in die Lautsprecher, aber auch den Ray Dalton. Zuerst geniessen wir aber die wundervolle Klänge von One Republic, da ist Need Your Love.

0: das ist der Guia für Robic Show, wo euch in Beträge auf unseren Nacken geht.
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0: So tönt ihr euch einen Donnerstagfeierabend mit Argovia.
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0: Ja, die nehmen wir auf jeden Fall mit. Freue mich auf den DJ alle Farben. Im Soundtrack zum Leben gebe ich euch aber auch noch die Olivia Rodrigo. Und für den Gang abzuschalten die grosse Stimme von der Leona Louis.
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2: Tiefgaragenbrand. Zerznach brennen mehrere Fahrzeuge und im ganzen Dorf stinkt es. Außerdem schuldunfähig. Ein Mann erschießt zu wollen der Hauswart. Obwohl er psychisch krank ist, hat er eine Waffe bekommen. Und Vorsicht, Aargauer Bauern müssen ihre Ställe vor der ansteckenden Lungenkrankheit bei euch schützen.
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0: Schön sind wir mit Radio Argovia unterwegs. Das ist euch ein Donnerstag Feierabend. Jetzt haben wir 17:30.
12: Guten Abend, ich bin der Jonathan Ernst.
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12: In Herznach hat es in einer Tiefgarage gebrannt. Der Brand führte zu einer starken Rauchentwicklung, weshalb Alert Swiss eine Warnung herausgab. Unterdessen ist der Brand gelöscht. Alle Personen seien aus dem Mehrfamilienhaus über der Tiefgarage evakuiert, wie die Aargauer Kantonspolizei dem Blick bestätigt. Verletzt wurde niemand. Die Brandursache ist nicht klar. Kein Wirtschaftsboom, doch die Wirtschaft soll sich besser entwickeln als bisher erwartet. Für dieses Jahr prognostizieren die Ökonomen des Bundes neu ein Wachstum des realen Bruttoinlandprodukts von 1,7%. Bislang sei man von 0,9% ausgegangen, heißt es in einer Mitteilung. Grund sind überraschend starke Wirtschaftsdaten und ein schwächerer Franken. Von einem Wirtschaftsboom könne aber nicht die Rede sein. Diverse Schweizer Solaranlagen könnten gehackt werden. Laut dem Nationalen Testinstitut für Cybersicherheit könnten Angreifer wegen Sicherheitslücken auf Wechselrichter- und Energiemanagementsysteme zugreifen. Dies könnte auch das Schweizer Stromnetz gefährden. Beim Test stießen die Fachleute auf mehr als 50 Schwachstellen, wie etwa voreingestellte Passwörter. Asthma könnte bei Kindern künftig deutlich früher erkannt werden. Forschende der Eidgenössischen Materialprüfungsanstalt EMPA und des Kinderspitals Zürich entwickeln einen neuen Test für Babys und Kleinkinder. Heute ist eine zuverlässige Diagnose erst ab etwa 5 Jahren möglich. Der neue Ansatz kombiniert einen Mundabstrich zur Untersuchung der DNA mit einer Analyse der Atemluft.
0: Kurz vor Handelsschluss, da steht der SMI mit 0,7% im Plus zu den Währungen. Der Euro gibt es für 95 Rappen, einen Dollar zu 82 Rappen.
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0: Ich wünsche euch eine gute Fahrt in der Region Zürich auf der A1 Richtung Bern. Hier braucht ihr zwischen Balthasweil und Zürich-Ost 10 Minuten länger. Dann stockt es aber auch noch weiter vorne von Zürich her in Aargau rein, ab Dietike bis Aarau-Ost, wo ihr insgesamt rund eine Viertelstunde länger habt. Auf der A1 Richtung St. Gallen zwischen Dietike und dem Gubristunnel ein Plus von 10 Minuten. Eine Viertelstunde sind es auf dem Westring Richtung Basel ab Urdorf Nord bis vorne zu der Röhre. In der Region Basel, auf der A2 Richtung Basel, zwischen dem Schweizer Hallentunnel und dem Badischer Bahnhof, eine Viertelstunde plus auf der A2 Richtung Luzern, zwischen Pratteln und Verzweigung Augst, ein Plus von 10 Minuten. In der Region Solothurn auf der A1 Richtung Zürich, da stockt es immer wieder mal zwischen Kriegstädt und Herkingen, rund eine Viertelstunde, was es dort oben drauf gibt. Und der Blick dann auf die Hauptstrasse im Argovieland, von Olten auf Arbig, ein Plus von einer Viertelstunde, von Fulher auf Koblenz 10 Minuten, von Holderbank, aber auch von Rupperswil auf Wildeggine 10 Minuten. Und dann ist das Herznach nach dem Tiefgaragenbrand die Hauptstrasse immer noch zu, darum müsst ihr dort rund um Herznach kommen, genug Zeit einrechnen. Ich wünsche euch eine gute Fahrt und kommen gut an.
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0: Mit aktuell 21 Grad geht es in Wieslisbach durch den Feierabend, wo ihr die Sonne noch ein bisschen geniessen könnt. Sie bis Untergang unseren Begleiter mit ein paar harmlosen Wolken. So geht es dann auch gerade weiter. Morgen Freitag, aber auch am Samstag begleitet uns die Sonne mit ein paar Wolken am Himmel bei einem Mix aus 22 Grad.
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0: und dem Alle Farben.

0: Mit der Gubia geht es für euch einen Donnerstag für Abend, wo ich euch die Sonne auch in die Lautsprecher schicke. Der Alvaro Soler, er gerade. Noch im da.
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0: mit Argovia geht's zu euch Donnerstag für Abend. Temper City ist für euch bereit. Gerade nach dem News-Update.
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11: Guten Abend, ich bin Jonathan Ernst.
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11: In Herznach hat es in einer Tiefgarage gebrannt. Der Brand führte zu einer starken Rauchentwicklung, weshalb Alert Swiss eine Warnung herausgab. Unterdessen ist der Brand gelöscht. Alle Personen seien aus dem Mehrfamilienhaus über der Tiefgarage evakuiert, wie die Aargauer Kantonspolizei dem Blick bestätigt. Verletzt wurde niemand. Die Brandursache ist nicht klar. Das sogenannte Konkubinat Plus, auch Pax genannt, scheidet in der Vernehmlassung die Geister. Unverheiratete Paare sollen damit eine formelle Lebenspartnerschaft eingehen können. Konservative Kreise halten dies für unnötig und die Rechtslage könne damit komplizierter werden. Für die Grünen geht der Vorstoß hingegen nicht weit genug. Unter anderem fehlten gewisse Vorsorgeansprüche und die gemeinsame Adoption eines Kindes würde fehlen. Schweizer Hotels und Beherbergungsbetriebe sollen weiterhin von einem reduzierten Mehrwertsteuersatz profitieren. Das möchte der Ständerat. Er hat einer Verlängerung des Satzes bis 2035 zugestimmt. Im Sommer hatte der Nationalrat eine Verlängerung abgelehnt. Der Sondersatz sei als befristete Lösung eingeführt worden, als die Schweizer Hotellerie in der Krise steckte. Nun muss sich der Nationalrat erneut mit der Vorlage befassen. Asthma könnte bei Kindern künftig deutlich früher erkannt werden. Forschende der Eidgenössischen Materialprüfungsanstalt EMPA und des Kinderspitals Zürich entwickeln einen neuen Test für Babys und Kleinkinder. Heute ist eine zuverlässige Diagnose erst ab etwa 5 Jahren möglich. Der neue Ansatz kombiniert einen Mundabstrich zur Untersuchung der DNA mit einer Analyse der Atemluft.
0: Grosses Auto in den Regionen Zürich auf der A1 Richtung Bern. Zwischen Baldeswil und Zürich-Ost haben wir aktuell 10 Minuten plus. Dann stockt es weiter vorne gerade wieder. Von Zürich her in Aargau in Abdietike bis Aarau-Ost insgesamt 20 Minuten, die wir länger haben. Auf der Gegenseite auf der A1 fahrt Richtung St. Gallen, stockt zwischen Dietik und dem Gubristunnel, dort ein Plus von 10 Minuten. Eine Viertelstunde sind es auf dem Westring Richtung Basel ab Urdorf Nord bis führen zu der Röhre. in der Region Basel, auf der A2 Richtung Basel. Das Stop-and-Go zwischen Schweizer Hallentunnel und Badischer Bahnhof. Eine Viertelstunde, wo es dort oben drauf geht. 10 Minuten sind es auf dieser Seite. Fahrt Richtung Luzern zwischen Pratteln und Verzweigung Augst. Dann gehen wir in die Region Solothurn auf der A1 Richtung Zürich. Zwischen Rutherbach und Herkingen müssen wir immer wieder mal auf Klötz. Rund eine Viertelstunde, wo es dort oben drauf geht. Dann der Blick auf die Hauptstrasse im Argoviland. Von Olten auf Arbig eine Viertelstunde. Von Fulher auf Koblenz 10 Minuten. Von Holderbank, aber auch von Rupperswil auf Wildegg rein 10 Minuten. Und wegen dem Tiefgaragenbrand heute Nachmittag haben wir rund um Herzach auch noch 10 Minuten, wo es oben drauf geht. Ich wünsche euch eine gute Fahrt und habt Sorge.
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0: Mit rund 20 Grad geht es zum Meeresschwanz durch den Donnerstag Feierabend, wo ihr die Sonne noch gerade bis Sonnenuntergang geniessen können, so muss ich sagen. Morgen Freitag, aber auch Samstag wiederholt sich das Ganze mit einem Mix aus Sonne und Wolken. Temperaturen dann im Argovieland wieder um die 22 Grad.
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0: Wer noch rasch ins Wasser kumpen, kann das machen. Tare und der Rhein, aber auch Treus aktuell 21 Grad. Die Limmat, die Badedie ist 22 Grad und der Hallwilersee in der Baditzenwil ebenfalls 22 Grad, zudem geht dort ein schwacher Wind.
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0: Schön verbringen wir den Donnerstag Feierabend miteinander, wo ich euch die Hamper City, wie versprochen, in die Lautsprecher schicke.

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2: Ja, das ist so ein Jugend. Jugenderinnerungen. So von der Jugend her habe ich ihn viel gelost. Ich war im Welschland und er hat mich dort durchbegleitet. Ja, mit der Sprache und ja.
0: Dann könntest du dich also noch rasch mit ihm auf Französisch verständigen, noch schnell einen Witz reissen mit ihm, das würde alles klappen.
2: Ja, also ein Witz vielleicht nicht gerade, aber so, ja, also so ein bisschen Standard-Dings, ja, das kann ich effektiv noch, ja, das könnte ich noch, ja.
0: Also, weißt du was, Nadja? Dann würde ich sagen, tun wir dich auf Gästeliste. Du bist dabei nächsten Dienstag an der Argovia Stage mit dem Stress.
2: Wirklich? Wow, danke vielmals. Berührt mich mega. Danke vielmals. Ich freue mich riesig.
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wünsche euch einen guten Donnerstag für Abend, wenn ihr erst in Nachtschicht gestartet sind. Dann gut zu arbeiten. Mit lüpfigem Sound geht eh alles besser. Darum für euch der Bruno Mars im Soundtrack zum Leben. Schön, seid ihr mit uns unterwegs.

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0: Ja, die haben wir dabei und da freue ich mich auf die grosse Stimme aus Deutschland namens Stephanie Harris.

0: oder auch der grosse Hit vom Tayo Cruz.
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0: Tiefgaragenbrand. Das Herz nachbrennen mehrere Fahrzeuge und im ganzen Dorf stinkt es. Außerdem schuldunfähig. Ein Mann erschießt zu wollen der Hauswart, obwohl er psychisch krank ist, hat er eine Waffe bekommen. Und Vorsicht! Aargauer Bauern müssen ihre Stelle vor der ansteckenden Lungenkrankheit bei euch schützen.
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9: Mit dem Urs Hofstetter. Ein gutes Jahr nach mehreren grösseren Vandalenakten beim Schulhaus Seefeld in Spreitenbach hat die Polizei die Täterschaft ermittelt. Dank konkreten Hinweisen aus der Bevölkerung hat der Gemeinderat jetzt auch können die 1'000 Franken Belohnung auszahlen, die er in Aussicht gestellt hat. In der Grossregion ums AKW Betznau sind heute Super Puma-Helikopter von der Schweizer Armee im Tiefflug unterwegs gewesen. Die Helis haben Radioaktivitätsmessungen gemacht im Rahmen einer Notfallübung, die noch bis morgen dauert. Der Aargauer Regierungsrat will die obligatorischen Sicherheitsveranstaltungen für Schweizerinnen und für Ausländerinnen und Ausländer, die im Aargau leben, unbefristet weiterführen. Außerdem soll das Alter der Teilnehmenden von 23 auf 19 gesenkt werden, heisst in den Unterlagen, die die Regierung heute die Anhörung gegeben hat. Und die Volksschule Zofingen wird ab Februar von einer Co-Leitung geführt. Nach dem Weggang vom langjährigen Schulleiter Thies Rohr übernimmt der erfahrene Lehrer und Schulleiter Jürg Kalberer die Gesamtschulleitung zu Zofingen. Zusammen mit Simone Sauvin, die heute auch schon Schulleiterin ist.
0: Grüß zu euch ins Auto. Es stockt noch in der Region Zürich vom Westring Richtung Basel ab Urdorf Nord bis führen zum Gubristunnel. Da kommen noch 10 Minuten oben drauf. Und in der Region Basel auf der A2 Richtung Basel zwischen dem Schweizer Hallentunnel und Badischer Bahnhof sind es noch eine Viertelstunde. Auf der Hauptstrasse im Argoviland haben wir noch eine Viertelstunde von Full her auf Koblenz. Handsorge unterwegs und kommen gut an.
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0: Mit rund 19 Grad geht es zehn durch den Donnerstagabend, wo ihr die Sonne noch gerade geniessen könnt. Ganz einfach ein bisschen untergeht. Morgen Freitag, aber auch am Samstag wiederholt sich dann das Ganze mit einem Mix aus Sonnen und Wolken. Temperatur im Argoviland um die 22 Grad.
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0: Geniessen euch Donnerstagabend.

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0: Das ist der Gubio Feierabendshow, euch am Donnerstagabend, wo ihr im Aargau diverse Einblicke in die Vereine bekommt. Ja, bis am Sonntag da läuft im Argovienland die Laienkulturwoche. Über 80 Vereine machen hier ihre Türen auf, mit dem Ziel, die Vielfalt der Vereine sichtbar zu machen. Und dazu gibt es online eine Karte, wo man sieht, wer alles mitmacht. Und wenn ich jetzt hier rasch reinspienzle, Feldmusik Lupfig zum Beispiel, der Männerchor, Würlingen, diverse Trachtengruppen, aber auch Theatergesellschaften, wie zum Beispiel die zu Filmergen.
1: Also wir bieten jedes Jahr einen Herbstworkshop anbieten im Verein mit Profis, wo wir an unserer Spielqualität arbeiten. Und dieses Jahr haben wir entschieden, dass wir im Rahmen der Laienkulturwoche den Workshop aufmachen. Man kann kommen und einfach mal eintauchen, wie entstehen so Theaterszenen. Wir üben Improvisation mit der Theaterpädagogin Brigitte Brun-Singer. Und es gibt gleichzeitig auch einen Blick in die Kulissen. Also wir zeigen, was alles passiert bis zu einer Premiere und einfach, was es alles braucht für ein Theater.
0: Sagt Pascal Meyer, Präsident der Theatergesellschaft Filmerger. Übermorgen am Samstag da machen sie aber meist Türen auf und man kann vorbeigehen.
1: Es sind alle willkommen, die sich für das Theater interessieren. Wir sind ein regional ausgerichteter Verein für Jung und Alt. Unsere jüngste Spielerin ist 17, unsere älteste 87. Also bei uns sind alle willkommen, die das Theater lieben.
0: Die Laienkulturwoche geht also noch bis am Sonntag. Die ganze Übersichtskarte und auch die Anmeldung für so einen Schnupperkurs bei einem Aargauer Verein findet ihr ganz einfach online unter ag-laienkultur.ch.

Ich wünsche euch einen schönen Feierabend an diesem Donnerstag, aber auch einen guten Dienst, wenn ihr in der Nachtschicht steckt. Panic at the Disco übernimmt im Soundtrack zum Leben. Hi Hops, schön, dass ihr da

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6: Guten Abend, ich bin der Jonathan Ernst.
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6: Wer sein Zugbillett am Automaten mit Bargeld bezahlen will, kann derzeit auf Probleme stoßen. Bei zahlreichen SBB-Billettautomaten ist die Bargeldzahlung gesperrt. Das berichtet der KTIP. Laut SBB sind vermehrter Vandalismus und Aufbrüche der Grund. Bei gewissen Automaten wurde die Bargeldfunktion darum vorsorglich gesperrt. Der Berufungsprozess gegen Marius Borg-Heuby beginnt am 9. Februar kommenden Jahres. Das teilt das Berufungsgericht mit. Der Sohn der norwegischen Königin Mette Marit war im Juni unter anderem wegen zwei Vergewaltigungen und häuslicher Gewalt zu 4 Jahren Haft verurteilt worden. Gegen das Urteil hat er Berufung eingelegt. Zwei US-Luftangriffe im Iran könnten laut einer unabhängigen UN-Untersuchung Kriegsverbrechen darstellen. Bei Angriffen auf eine Mädchenschule und einen Sportkomplex wurden zahlreiche Zivilisten getötet. Die Kommission wirft den USA unter anderem fahrlässiges Vorgehen vor. Gleichzeitig dokumentiert der Bericht schwere Menschenrechtsverletzungen der iranischen Sicherheitskräfte bei der Niederschlagung von Protesten. In Marseille hat die Polizei einen 9-Jährigen am Steuer eines schweren Geländewagens gestoppt. Der SUV fuhr in Schlangenlinien durch den Berufsverkehr. Der Vater habe mit einem weiteren kleinen Kind auf dem Schoß vom Beifahrersitz aus das Steuer festgehalten. Im Auto war niemand angeschnallt. Der Vater muss sich nun vor Gericht verantworten. Der Verkehr hat sich beruhigt. Mehr als 5 Minuten müsst ihr nie mehr anstehen. Ich wünsche einen schönen Abend.
7: Der Sonnenwolkenmix von heute Donnerstag den nehmen wir gerade mit in die nächsten Tage. Durch die Nacht wird es zwar eher bewölkt sein, aber der Freitag bringt uns dann nicht nur kurz vor das Wochenende, sondern nimmt die liebe Sonne wieder mit. Die wechselt den Platz immer wieder mal mit den Wolken ab, bei rund 22 Grad. Der Sonnenwolkenmix zieht jetzt dann auch gerade weiter über das Wochenende.
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7: Ja, das ist er, der Donnerstag, wo man umgangssprachlich auch ein bisschen Freitag oder Vize-Freitag sagen kann. Geniessen mit einer Ladung guter Hits, der Kego, aber auch Katy Perry sind parat. Der Start kommt aber vom Teddy Swims. Schön sind ihr da.

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1: Mit dem Urs Hofstetter. Ein gutes Jahr nach mehreren grösseren Vandalenakten beim Schulhaus Seefeld in Spreitenbach hat die Polizei die Täterschaft ermittelt. Dank konkreten Hinweisen aus der Bevölkerung hat der Gemeinderat jetzt auch können die 1000 Franken Belohnung auszahlen, die er in Aussicht gestellt hat. In der Grossregion ums AKW Betznau sind heute Super Puma-Helikopter von der Schweizer Armee im Teufelflug unterwegs gewesen. Die Helis haben Radioaktivitätsmessungen gemacht im Rahmen einer Notfallübung, die noch bis morgen dauert. Der Aargauer Regierungsrat will die obligatorischen Sicherheitsveranstaltungen für Schweizerinnen und für Ausländerinnen und Ausländer, die im Aargau leben, unbefristet weiterführen. Außerdem soll das Alter der Teilnehmenden von 23 auf 19 gesenkt werden, heisst in den Unterlagen, die die Regierung heute die Anhörung gegeben hat. Und die Volksschule Zofingen wird ab Februar von einer Co-Leitung geführt. Nach dem Weggang vom langjährigen Schulleiter Thies Rohr übernimmt der erfahrene Lehrer und Schulleiter Jürg Kalberer die Gesamtschulleitung zu Zofingen. Zusammen mit Simone Sauvin, die heute auch schon Schulleiterin ist.
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13: Guten Abend, ich bin der Jonathan Ernst.
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13: Wer sein Zugbillett am Automaten mit Bargeld bezahlen will, kann derzeit auf Probleme stoßen. Bei zahlreichen SBB-Billettautomaten ist die Bargeldzahlung gesperrt. Das berichtet der KTIP. Laut SBB sind vermehrter Vandalismus und Aufbrüche der Grund. Bei gewissen Automaten wurde die Bargeldfunktion darum vorsorglich gesperrt. Das sogenannte Konkubinat Plus, auch Pax genannt, scheidet in der Vernehmlassung die Geister. Unverheiratete Paare sollen damit eine formelle Lebenspartnerschaft eingehen können. Konservative Kreise halten dies für unnötig und die Rechtslage könne damit komplizierter werden. Für die Grünen geht der Vorstoß hingegen nicht weit genug. Unter anderem fehlten gewisse Vorsorgeansprüche und die gemeinsame Adoption eines Kindes würde fehlen. Der Berufungsprozess gegen Marius Borg-Heuby beginnt am 9. Februar kommenden Jahres. Das teilt das Berufungsgericht mit. Der Sohn der norwegischen Königin Mette Marit war im Juni unter anderem wegen zwei Vergewaltigungen und häuslicher Gewalt zu 4 Jahren Haft verurteilt worden. Gegen das Urteil hat er Berufung eingelegt. In Marseille hat die Polizei einen 9-Jährigen am Steuer eines schweren Geländewagens gestoppt. Der SUV fuhr in Schlangenlinien durch den Berufsverkehr. Der Vater habe mit einem weiteren kleinen Kind auf dem Schoß vom Beifahrersitz aus das Steuer festgehalten. Im Auto war niemand angeschnallt. Der Vater muss sich nun vor Gericht verantworten. Alles Aktuelle von der Strasse findet ihr auf unserer App. Ich wünsche eine gute Fahrt.
14: Der Sonnenwolkenmix von heute Donnerstag den nehmen wir gerade mit in die nächsten Tage. Durch die Nacht wird es zwar eher bewölkt sein, aber der Freitag bringt uns dann nicht nur kurz vor das Wochenende, sondern nimmt die liebe Sonne wieder mit. Die wechselt den Platz immer wieder mal mit den Wolken ab, bei rund 22 Grad. Der Sonnenwolkenmix zieht jetzt dann auch gerade weiter über das Wochenende.
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3: Guten Abend. Diese Themen haben heute Schlagzeilen gemacht.
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3: Die mehrstündige Ständeratsdebatte zu strengeren Eigenkapitalregeln für die UBS konnte heute nicht abgeschlossen werden. Der Bundesrat will, dass die UBS Tochterbanken im Ausland neu zu 100% mit Eigenkapital unterlegen muss. Dagegen wehrt sich die UBS vehement. Er könne das nachvollziehen, sagt der Aargauer FDP-Ständerat Thierry Burkhardt. Die CS sei nicht an zu wenig Kapital gescheitert.
4: Der Untergang der Credit Suisse ist eine Folge von Managementfehlern, daraus resultierend Skandale, daraus resultierend ein Vertrauensverlust, der akzeleriert wurde und daraus dann schließlich resultierend ein enormer Geldabfluss und entsprechend ein Bankrun.
3: Die Debatte wird nächste Woche fortgesetzt. Der Nationalrat will Verschärfungen im Asylbereich. Die bürgerliche Mehrheit hat dazu mehrere Vorstöße angenommen. So sollen schwerkriminelle Doppelbürger ihr Schweizer Bürgerrecht verlieren und ausgewiesen werden können. Afghaninnen sollen zudem maximal noch den Status als vorläufig aufgenommen erhalten können. Zudem fordert die Ratsmehrheit gezielte Sanktionen gegen Herkunftsstaaten, die bei Rückführungen nicht kooperieren. Der Bundesrat hatte im Vorfeld alle 9 diskutierten Vorstöße abgelehnt. Als nächstes muss sich der Ständerat damit befassen.
5: US-Präsident Donald Trump ist nicht erfreut darüber, dass die EU Kanada zu einem assoziierten Mitglied machen will. Vor Medienschaften sagte Trump, es sei potenziell ein feindseliger Akt. Er drohte der EU mit hohen Zöllen und einem Handelsstopp in gewissen Bereichen. EU-Kommissionspräsidentin Ursula von der Leyen hatte angekündigt, Kanada solle ein assoziiertes Mitglied der EU werden, als erstes Land überhaupt. Das würde bedeuten, dass Kanada besonders eng mit der EU zusammenarbeitet, zum Beispiel bei der Herstellung von Rüstungsgütern.
6: Der Klimawandel stellt Schweizer Bergführer vor neue Herausforderungen. Durch tauenden Permafrost wird das Gestein instabiler, Gletscher gehen zurück und bekannte Routen können plötzlich unpassierbar werden, berichtet SRF. Das verändert auch die Ausbildung. Angehende Bergführer müssen lernen, ihre Routen und Sicherungstechniken schnell an neue Bedingungen anzupassen und im Zweifelsfall eine geplante Tour abzusagen.
3: Murat Yakin, Trainer der Schweizer Fußballnationalmannschaft, bietet für die anstehende Nations League 2 Neulinge auf. Es handelt sich um den 20-jährigen Stürmer Winsley Bottoli vom FC Sion und den gleichaltrigen Verteidiger Sascha Britschki vom italienischen Club Parma. Diese müssten sich für einen Einsatz aber auch beweisen, so Murat Yakin heute vor den Medien.
7: Wir gehen davon aus, dass wir alle brauchen. Es hängt aber auch davon ab, wie sich jetzt nächste Woche im Training empfehlen. Also wir wollen Spieler gewinnen und nicht einfach nur als Spieler einsetzen, dass sie für uns qualifiziert werden. Das war nie unsere Motivation, unser Ziel.
3: Das erste Spiel der anstehenden Nations League hat die Schweizer Nazi in 9 Tagen. Gespielt wird auswärts gegen Nordmazedonien.
8: Ich wünsche euch gute Fahrt, alle Infos, was auf der Strasse gerade los ist, das findet ihr ganz einfach in der Radio Argovia App. Dort haben wir euch alle aktuellen Meldungen auf einen Blick parat gemacht. Habt zurück beim Fahren und kommt gut an. Nach einem Sonnenwolkenmix vom Donnerstag geht es eher bewölkt durch die Nacht. Der Freitag der bringt uns aber nicht nur kurz vor das Wochenende, sondern auch wieder viel Sonne mit sich. Die teilt zwar den Platz mit ein paar harmlosen Wolken am Himmel, die Temperaturen die sind aber bei rund 22 Grad. Und wenn wir schon mal weiter führen spienzeln, dann geht es mit dem Sonnenwolkenmix auch gerade am Wochenende weiter mit Temperaturen von bis zu 23 Grad. Schön sind wir mit Radio Argovia unterwegs. Mein Name ist Matthias Schöpfer.
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2: 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Guten Abend. Diese Themen haben heute Schlagzeilen gemacht.
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2: Die mehrstündige Ständeratsdebatte zu strengeren Eigenkapitalregeln für die UBS konnte heute nicht abgeschlossen werden. Der Bundesrat will, dass die UBS Tochterbanken im Ausland neu zu 100% mit Eigenkapital unterlegen muss. Dagegen wehrt sich die UBS vehement. Diese Regel sei aber wichtig, sagt die Urner Mitte-Ständerätin Heidi Zkracken.
3: Wir haben keine zweite Schweizer Grossbank, die die UBS übernehmen könnte. Das Entscheidende an einer Bank ist Vertrauen. Und eine starke Kapitalbasis schafft Vertrauen.
2: Die Debatte wird nächste Woche fortgesetzt.
4: Immer mehr Unternehmen in der Schweiz schließen eine Cyberversicherung ab. Trotzdem sind laut dem Schweizerischen Versicherungsverband erst rund 11,5% der Firmen entsprechend versichert. Besonders groß ist die Lücke bei kleinen und mittleren Unternehmen. Bei Großkonzernen verfügt dagegen bereits etwa die Hälfte über eine Cyberversicherung. Auch bei Privatpersonen sei die Anzahl Cyberversicherungen gestiegen.
2: Wer sein Zugbillett am Automaten mit Bargeld bezahlen will, kann derzeit auf Probleme stoßen. Bei zahlreichen SBB-Billettautomaten ist die Bargeldzahlung gesperrt. Das berichtet der KTIP. Laut SBB sind vermehrter Vandalismus und Aufbrüche der Grund. Bei gewissen Automaten wurde die Bargeldfunktion darum vorsorglich gesperrt. Kanada ist offen für die Idee einer EU-Sondermitgliedschaft. Kanadas Premierminister Mark Carney begrüßt den Vorschlag der EU. US-Präsident Donald Trump hat bereits verärgert auf die Pläne für eine engere Zusammenarbeit zwischen der EU und Kanada reagiert. Er bezeichnet eine mögliche assoziierte Mitgliedschaft Kanadas als potenziell feindseligen Akt und drohte der EU mit höheren Zöllen und einem Handelsstopp.
5: Die USA wollen den wirtschaftlichen Druck auf Russland wegen des Ukraine-Kriegs erhöhen. Nach dem Senat hat auch das Repräsentantenhaus einem neuen Sanktionsgesetz zugestimmt. Es richtet sich unter anderem gegen russische Politiker, Banken und den Energiehandel. Länder, die große Mengen russisches Öl oder Gas kaufen, könnten mit hohen US-Zöllen belegt werden. Das Gesetz geht nun zur Unterschrift an Präsident Donald Trump.
4: Weltweite Wasserspeicher schrumpfen weiter. Der Abfluss aus Flüssen sei zurückgegangen. Gletscher schrumpften und in vielen Weltregionen sinke der Grundwasserspiegel, schreibt die Weltwetterorganisation WMO. Beim Grundwasserspiegel waren Zentral- und Osteuropa 2025 besonders betroffen. Der menschengemachte Klimawandel und das steigende Wasserbedürfnis würden den Wasserressourcen zusetzen.
6: Ich wünsche euch gute Fahrt, alle Infos, was auf der Strasse gerade los ist. Das findet ihr ganz einfach in der Radio Argovia App. Dort haben wir euch alle aktuellen Meldungen auf einen Blick parat gemacht. Habt Zeit beim Fahren und kommt gut an. Nach einem Sonnenwolkenmix vom Donnerstag geht es eher bewölkt durch die Nacht. Der Freitag der bringt uns aber nicht nur kurz vor das Wochenende, sondern auch wieder viel Sonne mit sich. Die teilt zwar den Platz mit ein paar harmlosen Wolken am Himmel, die Temperaturen die sind aber bei rund 22 Grad. Und wenn wir schon mal weiter führen spienzeln, dann geht es mit dem Sonnenwolkenmix auch gerade am Wochenende weiter mit Temperaturen von bis zu 23 Grad. Schön sind wir mit Radio Argovia unterwegs. Mein Name ist Matthias Schöpfer.
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5: Guten Abend. Diese Themen haben heute Schlagzeilen gemacht.
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5: Die mehrstündige Ständeratsdebatte zu strengeren Eigenkapitalregeln für die UBS konnte heute nicht abgeschlossen werden. Der Bundesrat will, dass die UBS Tochterbanken im Ausland neu zu 100% mit Eigenkapital unterlegen muss. Dagegen wehrt sich die UBS vehement. Er könne das nachvollziehen, sagt der Aargauer FDP-Ständerat Thierry Burkhardt. Die CS sei nicht an zu wenig Kapital gescheitert.
6: Der Untergang der Credit Suisse ist eine Folge von Managementfehlern, daraus resultierend Skandale, daraus resultierend ein Vertrauensverlust, der akzeleriert wurde und daraus dann schließlich resultierend ein enormer Geldabfluss und entsprechend ein Bankrun.
5: Die Debatte wird nächste Woche fortgesetzt. Der Nationalrat will Schusswaffeninformationen bei häuslicher Gewalt in der ganzen Schweiz standardisiert erfassen. Nur die SVP war gegen den angenommenen Vorstoß der Grünen. Laut den Befürwortern ist bei Tötungsdelikten mit Schusswaffen oft unklar, ob die Waffe legal und ob die verdächtige Person den Behörden bekannt war. Für die Gegner würde ein Waffenregister nicht gegen Gewalt helfen, sondern Waffenbesitzer überwachen. Nun muss sich der Ständerat mit dem Vorstoß befassen.
7: US-Präsident Donald Trump ist nicht erfreut darüber, dass die EU Kanada zu einem assoziierten Mitglied machen will. Vor Medienschaften sagte Trump, es sei potenziell ein feindseliger Akt. Er drohte der EU mit hohen Zöllen und einem Handelsstopp in gewissen Bereichen. EU-Kommissionspräsidentin Ursula von der Leyen hatte angekündigt, Kanada solle ein assoziiertes Mitglied der EU werden, als erstes Land überhaupt. Das würde bedeuten, dass Kanada besonders eng mit der EU zusammenarbeitet, zum Beispiel bei der Herstellung von Rüstungsgütern.
8: Der Klimawandel stellt Schweizer Bergführer vor neue Herausforderungen. Durch Tauen und Permafrost wird das Gestein instabiler. Gletscher gehen zurück und bekannte Routen können plötzlich unpassierbar werden, berichtet SRF. Das verändert auch die Ausbildung. Angehende Bergführer müssen lernen, ihre Routen und Sicherungstechniken schnell an neue Bedingungen anzupassen und im Zweifelsfall eine geplante Tour abzusagen.
5: Murat Yakin, Trainer der Schweizer Fußballnationalmannschaft, bietet für die anstehende Nations League zwei Neulinge auf. Es handelt sich um den 20-jährigen Stürmer Winsley Bottoli vom FC Sio und den gleichaltrigen Verteidiger Sascha Britschki vom italienischen Club Parma. Diese müssten sich für einen Einsatz aber auch beweisen, so Murat Yakin heute vor den Medien.
9: Wir gehen davon aus, dass wir alle brauchen. Es hängt aber auch davon ab, wie sich jetzt nächste Woche im Training empfehlen. Also wir wollen Spieler gewinnen und nicht einfach nur als Spieler einsetzen, dass sie für uns qualifiziert werden. Das war nie unsere Motivation, unser Ziel.
5: Das erste Spiel der anstehenden Nations League hat die Schweizer Nazi in 9 Tagen. Gespielt wird auswärts gegen Nordmazedonien.
10: Ich wünsche euch gute Fahrt, alle Infos, was auf der Strasse gerade los ist, das findet ihr ganz einfach in der Radio Argovia App. Dort haben wir euch alle aktuellen Meldungen auf einen Blick parat gemacht. Habt Sorge beim Fahren und kommt gut an. Nach einem Sonnenwolkenmix vom Donnerstag geht es eher bewölkt durch die Nacht. Der Freitag der bringt uns aber nicht nur kurz vor das Wochenende, sondern auch wieder viel Sonne mit sich. Die teilt zwar den Platz mit ein paar harmlosen Wolken am Himmel, die Temperaturen die sind aber bei rund 22 Grad. Und wenn wir schon mal weiter führen spienzeln, dann geht es mit dem Sonnenwolkenmix auch gerade am Wochenende weiter mit Temperaturen von bis zu 23 Grad. Schön sind wir mit Radio Argovia unterwegs. Mein Name ist Matthias Schöpfer.
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2: Guten Abend. Diese Themen haben heute Schlagzeilen gemacht.
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2: Die mehrstündige Ständeratsdebatte zu strengeren Eigenkapitalregeln für die UBS konnte heute nicht abgeschlossen werden. Der Bundesrat will, dass die UBS Tochterbanken im Ausland neu zu 100% mit Eigenkapital unterlegen muss. Dagegen wehrt sich die UBS vehement. Diese Regel sei aber wichtig, sagt die Urner Mitte-Ständerätin Heidi Zgracken.
3: Wir haben keine zweite Schweizer Grossbank, die die UBS übernehmen könnte. Das Entscheidende an einer Bank ist Vertrauen. Und eine starke Kapitalbasis schafft Vertrauen.
2: Die Debatte wird nächste Woche fortgesetzt.
4: Immer mehr Unternehmen in der Schweiz schließen eine Cyberversicherung ab. Trotzdem sind laut dem Schweizerischen Versicherungsverband erst rund 11,5% der Firmen entsprechend versichert. Besonders groß ist die Lücke bei kleinen und mittleren Unternehmen. Bei Großkonzernen verfügt dagegen bereits etwa die Hälfte über eine Cyberversicherung. Auch bei Privatpersonen sei die Anzahl Cyberversicherungen gestiegen.
2: Kanada ist offen für die Idee einer EU-Sondermitgliedschaft. Kanadas Premierminister Mark Carney begrüßt den Vorschlag der EU. US-Präsident Donald Trump hat bereits verärgert auf die Pläne für eine engere Zusammenarbeit zwischen der EU und Kanada reagiert. Er bezeichnet eine mögliche assoziierte Mitgliedschaft Kanadas als potenziell feindseligen Akt und drohte der EU mit höheren Zöllen und einem Handelsstopp. Der Schweizer Lehrstellenmarkt bleibt stabil. Bis Ende August sind rund 76'000 Lehrverträge abgeschlossen worden, ähnlich viele wie in den Vorjahren. Das meldet das Staatssekretariat für Bildung. Die Berufslehre bleibt der bevorzugte Bildungsweg nach der obligatorischen Schule. Besonders gefragt sind kaufmännische Berufe sowie Berufe im Gesundheits- und Sozialbereich.
5: Die USA wollen den wirtschaftlichen Druck auf Russland wegen des Ukraine-Kriegs erhöhen. Nach dem Senat hat auch das Repräsentantenhaus einem neuen Sanktionsgesetz zugestimmt. Es richtet sich unter anderem gegen russische Politiker, Banken und den Energiehandel. Länder, die große Mengen russisches Öl oder Gas kaufen, könnten mit hohen US-Zöllen belegt werden. Das Gesetz geht nun zur Unterschrift an Präsident Donald Trump.
4: Weltweite Wasserspeicher schrumpfen weiter. Der Abfluss aus Flüssen sei zurückgegangen. Gletscher schrumpften und in vielen Weltregionen sinke der Grundwasserspiegel, schreibt die Weltwetterorganisation WMO. Beim Grundwasserspiegel waren Zentral- und Osteuropa 2025 besonders betroffen. Der menschengemachte Klimawandel und das steigende Wasserbedürfnis würden den Wasserressourcen zusetzen.
6: Ich wünsche euch gute Fahrt, alle Infos, was auf der Strasse gerade los ist. Das findet ihr ganz einfach in der Radio Argovia App. Dort haben wir euch alle aktuellen Meldungen auf einen Blick parat gemacht. Habt Sorge beim Fahren und kommt gut an. Nach einem Sonnenwolkenmix vom Donnerstag geht es eher bewölkt durch die Nacht. Der Freitag der bringt uns aber nicht nur kurz vor das Wochenende, sondern auch wieder viel Sonne mit sich. Die teilt zwar den Platz mit ein paar harmlosen Wolken am Himmel, die Temperaturen die sind aber bei rund 22 Grad. Und wenn wir schon mal weiter führen spienzeln, dann geht es mit dem Sonnenwolkenmix auch gerade am Wochenende weiter mit Temperaturen von bis zu 23 Grad. Schön sind wir mit Radio Argovia unterwegs. Mein Name ist Matthias Schöpfer.
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